0: Es ist 2 Uhr und 25 Minuten. 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
1: Heute früh erlebt die Region leichten Regen bei kaum Wind. Bis zum Vormittag bleibt es trüb, der Regen lässt nach. Und am Nachmittag hält sich die dichte Bewölkung. Die Temperaturen liegen zwischen 14 und 20 Grad. Die aktuellen Wetterwerte. Rehling 15 Grad und stark bewölkt, Memmingen 15 Grad und Gundelfingen 16 Grad. Der Radio Schwaben 3-Tage-Trend zwischen Nordschwaben und dem Allgäu. Morgen liegt früh stellenweise Nebel in den Tälern. Danach zeigt sich das Wetter freundlicher, bevor am Abend wieder mehr Wolken aufziehen. Am Sonntag folgt nach örtlichem Frühnebel viel Sonne bei zeitweise auffrischendem Wind. Zum Wochenstart ist es örtlich neblig und mild mit Temperaturen um 23 Grad.
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1: Auf der A8 München Richtung Stuttgart laufen zwischen Adelsried und Zusmarshausen Bergungsarbeiten. Die Fahrbahn ist dort von 3 auf 1 Fahrstreifen verengt. Zwischen Dasing und Friedberg steht 1 Kilometer Stau. Der Zeitverlust beträgt bis zu 13 Minuten. In der Gegenrichtung, Stuttgart Richtung München, steht auf Höhe Dasing ein Schwertransport. Einfahrt und Ausfahrt sind gesperrt. Im Moment gibt es keine Geschwindigkeitskontrollen. Die kostenfreie Verkehrs- und Blitzer-Hotline 08000 11 82 11.
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1: Heute gibt es zum Start in den Tag noch leichten Regen. Später bleibt es bedeckt. In Bayerisch-Schwaben und dem Allgäu lässt der Regen am Vormittag nach, der Wind bleibt schwach und im weiteren Verlauf ist es wolkenreich bei 14 bis 20 Grad. Der Radio Schwaben 3-Tage-Trend. Morgen beginnt der Tag vielfach neblig, bevor am Nachmittag die Sonne durchkommt. Dazu ist es milder mit 20 bis 22 Grad. Am Sonntag folgt nach örtlichem Nebel ein freundlicher, teils sonniger Verlauf. Zum Wochenstart setzt sich das neblige Wetter regional fort. Im Moment sind es in Meitingen 14 Grad und trocken, in Nesselwang 15 Grad und in Holzheim 16 Grad.
0: Es ist 2 Uhr und 56 Minuten. 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
2: Ich bin Christian Lang. 2:0 gewonnen. Im dritten Spiel unter Jürgen Klopp hat die Nationalmannschaft in der Nations League den ersten Sieg eingefahren. In München schlug die DFB-Elf Serbien durch Tore von Tom Bischoff und Florian Wirtz. Thomas Bremser berichtet.
3: Mit viel Spielfreude gewinnt das junge Team völlig verdient gegen allerdings auch schwache Serben. Von Beginn an viel Zug nach vorne, eine Menge Torschüsse und Kombinationen. Dazu starke Leistungen von Pavlovic, Bischoff, Wirtz und Neuling Scherhand. Am Ende schickt Klopp 5 Neulinge aufs Feld, darunter der 1000. Debütant der DFB-Geschichte, Mika Bauer von Celtic Glasgow. Nach dem Spiel umarmt Klopp seine Spieler und hofft jetzt auf seinen ersten Auswärtssieg in Griechenland.
2: In der Straße von Hormuz ist ein Tanker unter Beschuss geraten. Nach Angaben der britischen Behörde für Sicherheit in der Schifffahrt brach an Bord ein Feuer aus. Die Besatzung konnte sich in Sicherheit bringen. Wie groß die Schäden sind und ob Umweltgefahren drohen, ist noch unklar. Eine Raumkapsel der US-Firma SpaceX hat in Rekordzeit die internationale Raumstation ISS erreicht. Dragon dockte nur 7 Stunden und 55 Minuten nach dem Start an. So schnell war noch kein US-Raumschiff laut NASA seit Beginn der ISS-Ära. 4 Astronauten sind am Donnerstagvormittag vom Weltraumbahnhof Cape Canaveral in Florida gestartet. Ein Nymphensittich hat sich auf das Münchner Oktoberfest verirrt und es sich im Hofbräu-Festzelt gemütlich gemacht. Der zutrauliche Vogel landete auf der Schulter einer Bedienung und ließ sich von den Anwesenden mit Nüssen versorgen. Das hat die Feuerwehr mitgeteilt. Weil unklar war, wem der Nymphensittich gehört, brachten ihn die Einsatzkräfte ins Tierheim Riem. Dort sucht man jetzt nach seinem Besitzer.
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1: Auf der A8 München Richtung Stuttgart ist die Fahrbahn zwischen Adelsried und Zusmarshausen wegen Bergungsarbeiten von 3 auf 1 Fahrstreifen verengt. In der Gegenrichtung Stuttgart Richtung München sind auf Höhe Dasing wegen eines Schwertransports Einfahrt und Ausfahrt gesperrt. Im Moment gibt es keine Geschwindigkeitskontrollen. Die kostenfreie Verkehrs- und Blitzer-Hotline 08000 11 82 11.
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0: Es ist 3 Uhr und 24 Minuten. 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
1: Am frühen Morgen regnet es bei uns. Bis zum Vormittag bleibt es nass. Später ist es in Bayerisch-Schwaben und im Allgäu meist bewölkt. Bei schwachem Wind. Der Radio Schwaben 3-Tage-Trend. Morgen ist es örtlich neblig, bevor am Nachmittag freundliche Abschnitte folgen mit 17 bis 22 Grad. Am Wochenende gibt es nach Nebel viel Sonne und Temperaturen zwischen 18 und 23 Grad. Zum Wochenstart ist es gebietsweise neblig. Momentan haben wir in Welden 16 Grad bei trockenem Wetter, in Dietmannsried 14 Grad bei Regen sowie in Krumbach 15 Grad.
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1: Auf der A7 Füssenreute Richtung Ulm ist zwischen Betzigau und Kempten der Standstreifen nach einem Unfall blockiert. Auf der A8 München Richtung Stuttgart ist zwischen Adelsried und Zusmarshausen die Fahrbahn wegen Reinigungsarbeiten von 3 auf 1 Fahrstreifen verengt. In der Gegenrichtung Stuttgart Richtung München sind auf Höhe Dasing wegen eines Schwertransports Einfahrt und Ausfahrt gesperrt. Derzeit wird in unserer Region nicht geblitzt. Meldet Staus und Blitzer immer per WhatsApp unter 08000 11 82 11.
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1: Der frühe Morgen zwischen Donau und den Alpen beginnt bei uns mit bedecktem Himmel und leichtem Regen. Die Temperaturen liegen zwischen 14 und 17 Grad. Im Tagesverlauf lässt der Regen nach. Meist bleibt es jedoch wolkig bei kaum spürbarem Wind. In Stadtbergen liegen die Temperaturen bei 17 Grad. Dazu ist der Himmel bedeckt. In Füssen sind es 14 Grad und in Nersingen 16 Grad. Der Radio Schwaben 3-Tage-Trend für Bayerisch-Schwaben und das Allgäu. Morgen ist der Start örtlich neblig. Am Nachmittag zeigt sich das Wetter freundlicher, ehe sich die Wolken wieder verdichten. Am Sonntag liegt zunächst erneut Nebel. Danach zeigt sich die Sonne zunehmend. Zum Wochenstart ist es neblig mit milden Höchstwerten zwischen 18 und 24 Grad.
0: Es ist 3 Uhr und 56 Minuten. 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
2: Ich bin Christian Lang. Erleichterung bei den deutschen Fußballfans. Im dritten Spiel unter Jürgen Klopp hat die Nationalmannschaft in der Nations League den ersten Sieg eingefahren. In München schlug die DFB-Elf Serbien mit 2:0. Die Tore haben Tom Bischoff und Florian Wirtz geschossen. Jürgen Klopp über den komplett umgekrempelten Kader nach dem Spiel im ZDF.
3: Also das ist einfach, die Jungs haben das, die haben das einfach insgesamt sehr gut gemacht. Wenn du kompakt verteidigst, dann kannst du Fußballer auf den Platz bringen. Wenn du das nicht tust, dann brauchst du nur Renner. Und der Mix aus Fußball und Einstellung war heute top. Ich habe den Jungs gesagt, das muss unsere Benchmark, das muss unsere Baseline sein. Das ist das, was wir wollen. Ob wir das jetzt direkt immer hinkriegen, dann lassen wir mal dahingestellt. Ja. Aber das Spiel haben wir gespielt.
2: Am Sonntag geht es für die DFB-Elf in der Nations League schon weiter, dann muss man auswärts gegen Griechenland ran. Die Bundeswehr bekommt ein eigenes Drohnenregiment für den Kampf gegen unbemannte Systeme. Bis zu 600 Soldatinnen und Soldaten sollen Reichweiten bis 500 Kilometer abdecken. Das hat Verteidigungsminister Pistorius auf dem Truppenübungsplatz Bergen in Niedersachsen angekündigt. Das erste Drohnenregiment soll bis 2027 stehen. Die wichtige Bahnstrecke zwischen Hannover und Berlin wird ab heute Morgen 5 Uhr für fast 14 Monate komplett gesperrt. Die Bahn erneuert Gleise, Weichen, Oberleitungen und modernisiert etwa 2 Dutzend Bahnhöfe. Fernzüge werden über Braunschweig und Magdeburg umgeleitet und brauchen zwischen Hannover und Berlin etwa 80 Minuten länger. Schon wieder Testchaos an den bayerischen Gymnasien. Der für gestern angesetzte Jahrgangsstufentest Mathematik für die 10. Klassen ist vorab geleakt worden. Im Internet kursierten vor dem Prüfungstermin bereits Fotos der originalen Aufgabenstellungen. Laut Kultusministerium gab es an einer Schule ein Versehen, deswegen wurden die Testfragen öffentlich. Das Ministerium hat den Schulen empfohlen, den Test zu Übungszwecken zwar durchzuführen, aber nicht zu benoten.
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1: Auf der A7 von Füssen-Reute Richtung Ulm kommt es zwischen Betzigau und Kempten zu einem Unfall. Der Standstreifen ist blockiert. Auf der A8 von München Richtung Stuttgart wird zwischen Adelsried und Zusmarshausen wegen Reinigungsarbeiten die Fahrbahn von 3 auf einen Fahrstreifen verengt. Aktuell sind keine Radarfallen aufgebaut. Gute und sichere Fahrt.
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0: Es ist 4 Uhr und 25 Minuten. 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
1: Am frühen Morgen regnet es, bei wenig Wind. Heute ist es zunächst bedeckt, am Nachmittag lockert es regional etwas auf. In der Nacht ist es stellenweise neblig. Die Temperaturen sinken auf rund 10 Grad. Der Radio Schwaben 3-Tage-Trend für Bayerisch Schwaben und das Allgäu. Morgen ist es erst wolkig, später zeigt sich häufiger die Sonne. Am Wochenende beginnt der Tag örtlich neblig, danach ist es freundlicher. Zum Wochenstart ist es mild und stellenweise neblig, mit Höchstwerten um 23 Grad. Im Moment sind es in Gersthofen 16 Grad, in Jengen 13 Grad und trocken, sowie in Wallerstein 15 Grad.
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1: Auf der A8 München Richtung Stuttgart ist die Fahrbahn zwischen Adelsried und Susmarshausen wegen Reinigungsarbeiten von 3 auf 1 Fahrstreifen verengt. Aktuell sind keine Radarfallen aufgebaut. Gute und sichere Fahrt.
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1: Zum Start in den Tag liegt feuchte Luft mit Regen über dem Land. Heute ist es in Bayerisch-Schwaben und dem Allgäu am Vormittag meist bedeckt. Örtlich fällt noch Regen. Später lockert die Wolkendecke stellenweise auf. Im weiteren Verlauf gibt es freundliche Abschnitte. Zum Abend hin ist der Himmel wieder wolkiger. In der Nacht bildet sich örtlich Nebel. Die Temperaturen sinken auf 8 bis 12 Grad. Der Radio Schwaben 3-Tage-Trend. Am nächsten Tag beginnt der Tag nach örtlichem Nebel noch bedeckt. Später lockert es auf, mit Höchstwerten zwischen 16 und 22 Grad. Am Sonntag zeigt sich das Wetter im Tagesverlauf freundlicher. Zum Wochenstart ist es ähnlich, örtlich mit Nebel in den frühen Stunden. Die aktuellen Wetterwerte: Mering 15 Grad und trocken, Bad Wörishofen 12 Grad und Mertingen 15 Grad.
0: 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Es ist 4 Uhr und 58 Minuten. 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
2: Ich bin Christian Lang. Guten Morgen. 2:0 gewonnen. Im dritten Spiel unter Jürgen Klopp hat die Nationalmannschaft in der Nations League den ersten Sieg eingefahren. In München schlug die DFB-Elf Serbien durch Tore von Tom Bischoff und Florian Wirtz. Thomas Bremser berichtet.
3: Mit viel Spielfreude gewinnt das junge Team völlig verdient gegen allerdings auch schwache Serben. Von Beginn an viel Zug nach vorne, eine Menge Torschüsse und Kombinationen. Dazu starke Leistungen von Pavlovic, Bischoff, Wirtz und Neuling Scherhand. Am Ende schickt Klopp 5 Neulinge aufs Feld, darunter der 1000. Debütant der DFB-Geschichte, Mika Bauer von Celtic Glasgow. Nach dem Spiel umarmt Klopp seine Spieler und hofft jetzt auf seinen ersten Auswärtssieg in Griechenland.
2: In der Straße von Hormuz ist ein Tanker unter Beschuss geraten. Nach Angaben der britischen Behörde für Sicherheit in der Schifffahrt brach an Bord ein Feuer aus. Die Besatzung konnte sich in Sicherheit bringen. Wie groß die Schäden sind und ob Umweltgefahren drohen, ist noch unklar. Eine Raumkapsel der US-Firma SpaceX hat in Rekordzeit die internationale Raumstation ISS erreicht. Dragon dockte nur 7 Stunden und 55 Minuten nach dem Start an. So schnell war noch kein US-Raumschiff laut NASA seit Beginn der ISS-Ära. 4 Astronauten sind am Donnerstagvormittag vom Weltraumbahnhof Cape Canaveral in Florida gestartet. Ein Nymphensittich hat sich auf das Münchner Oktoberfest verirrt und es sich im Hofbräu-Festzelt gemütlich gemacht. Der zutrauliche Vogel landete auf der Schulter einer Bedienung und ließ sich von den Anwesenden mit Nüssen versorgen. Das hat die Feuerwehr mitgeteilt. Weil unklar war, wem der Nymphensittich gehört, brachten ihn die Einsatzkräfte ins Tierheim Riem. Dort sucht man jetzt nach seinem Besitzer.
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1: Vorsicht auf der B2 Augsburg Richtung Donauwörth. Zwischen Gersthofen Mitte und Gersthofen Nord liegt auf dem linken Fahrstreifen eine verlorene Metallstange. Meldungen über Blitzer oder Abstandsmessungen liegen uns derzeit nicht vor. Kommt gut an.
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6: Guten Morgen. Es ist viel zu früh.
7: Ja.
6: Das wissen wir. Es ist wirklich sehr früh. Aber falls ihr das jetzt gerade hört, direkt nach dem Aufstehen und noch gar nicht wisst, was eigentlich los ist, vielleicht sind wir auch euer Wecker.
7: Oh.
6: Was ist heute für ein Tag?
7: Es ist Freitag.
6: Es ist Freitag.
7: Wow.
6: Ja, ihr habt nicht gut geträumt, sondern der Traum geht jetzt erst los. Das Wochenende steht kurz bevor. Also jetzt raus aus den Federn, unter die Dusche, Käffchen machen, erstmal klarkommen, Radio Schwaben aufdrehen, Franzi gehen und dann kommen wir hier gut gelaunt in den Tag rein. Schön, dass ihr da seid.
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1: Es ist 5 Uhr und 26 Minuten. 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
2: Heute früh gibt es bei uns zwischen Donau und den Alpen bedeckten Himmel, örtlich fällt leichter Regen. Bis zum Nachmittag ist es wolkenreich, zeitweise regnet es noch, der Wind weht meist schwach und am Abend klingt der Regen stellenweise ab. Der Radio Schwaben 3-Tage-Trend für Bayerisch Schwaben und das Allgäu. Morgen beginnt der Tag trüb, später gibt es freundlichere Abschnitte. Am Sonntag hält sich in den Tälern zunächst Nebel, danach scheint zeitweise die Sonne bei 18 bis 23 Grad. Zum Wochenstart ist es neblig und mild bei 18 bis 24 Grad. Im Moment sind es in Untermaltingen 15 Grad, in Ottobeuren 14 Grad und in Jettingen-Scheppach 15 Grad und trocken.
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2: Auf der A7 Füssen-Reute Richtung Ulm wird zwischen Altenstadt an der Iller und Illertissen eine Baustelle abgebaut. Der linke Fahrstreifen ist bis 6 Uhr gesperrt. In der Gegenrichtung, auf der A7 Ulm Richtung Füssenreute, wird zwischen Illertissen und Altenstadt an der Iller ebenfalls eine Baustelle abgebaut. Der linke Fahrstreifen ist bis 6 Uhr gesperrt. Auf der A8 Stuttgart Richtung München steht zwischen Burgau und Zusmarshausen ein defekter LKW. Der Standstreifen ist blockiert. Im Sendegebiet gibt es im Moment keine Blitzer und Abstandsmessungen. Kommt gut ans Ziel.
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5: Es ist schon wieder der Freitagmorgen. Oh, das fühlt sich so
6: toll.
5: Gut an. Herrlich. Ja, wir haben es so gut wie geschafft. Aber wir sagen das ja öfter, es ist auch einfach so. Man merkt den Freitag, weil man einfach schon die Woche so hinter sich hat. Ne? Also ihr seid halt schon viermal aufgestanden, heute das fünfte Mal. Es ist nicht ganz so einfach, aber wie gesagt, ihr habt ein Ziel im Kopf, das Wochenende kommt nah.
6: Oh ja.
5: Und ihr habt ja uns. Wir begleiten euch auch durch diesen Morgen nochmal rein und mit einem guten Mindset ist alles schaffbar.
6: Absolut. Und mit starkem Kaffee.
5: Guter Punkt.
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1: Heute früh gibt es bei uns vielerorts Regen und dichte Bewölkung. Zwischen Donau und den Alpen ist es am Vormittag trüb. Später gibt es einzelne Auflockerungen bei schwachem Wind. Aktuell meldet Neusäß 15 Grad und trocken. Obergünzburg 12 Grad und Weißenhorn 15 Grad. Der Radio Schwaben 3-Tage-Trend für Bayerisch Schwaben und das Allgäu. Morgen ist es zunächst bewölkt, am Nachmittag freundlicher bei rund 21 Grad. Abends gibt es wieder mehr Wolken. Am Wochenende gibt es nach Nebel zunächst Auflockerungen, später sind Schauer möglich. Am Morgen liegen die Werte um 11 Grad. Zum Wochenstart ist es wechselhaft mit einzelnen Schauern.
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0: Es ist 5 Uhr und 59 Minuten. 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
3: Ich bin Moritz Einzel. Guten Morgen. Jürgen Klopp hat seinen ersten Sieg als Bundestrainer eingefahren. In München gewann eine komplett umgekrempelte DFB-Elf in der Nations League verdient mit 2:0 gegen Serbien. Nach zahlreichen Chancen sorgte Tom Bischoff in der 39. Minute mit seinem ersten Länderspieltor für das 1:0. In der 61. Minute legte Florian Wirtz zum 2:0 nach. Tom Bischoff nach dem Spiel im ZDF.
4: Ich glaube, die Euphorie und das Stadion heute hat gebrannt. Es hat einfach Spaß gemacht. Die Unterstützung haben wir gespürt, war voll da. Und wir waren von der ersten Minute an da, hatten viele Chancen, hätten noch ein, zwei mehr machen können. Dann wäre es vielleicht auch einfacher für uns noch. Aber trotzdem fand ich, dass wir uns viele Chancen herausgespielt haben und einfach ein sehr gutes Spiel gemacht haben.
3: Am Sonntag geht es für die deutsche Elf auswärts in der Nations League gegen Griechenland. Für den Einsatz gegen unbemannte Systeme plant die Bundeswehr ein eigenes Drohnenregiment. Bis zu 600 Soldatinnen und Soldaten sollen Entfernungen von rund 500 Kilometern abdecken, erklärte Verteidigungsminister Pistorius auf dem Truppenübungsplatz Bergen in Niedersachsen. Das erste eigenständige Drohnenregiment soll im Laufe des Jahres 2027 stehen. Heute entscheidet sich, ob die Julius-Maximilians-Universität in Würzburg den Titel Exzellenz-Universität bekommt und damit Millionen an Fördergeldern. Rund 25.000 Studierende sind dort eingeschrieben. Uni-Präsident Paul Pauli spricht von einem möglichen gewaltigen Schub für Forschung, Lehre und Studium. Eine Raumkapsel des US-Unternehmens SpaceX hat die internationale Raumstation ISS so schnell erreicht wie noch kein US-Raumschiff zuvor. Dragon dockte lediglich 7 Stunden und 55 Minuten nach dem Start an. Das teilte die NASA mit. Die 4 Astronauten sind am Donnerstagvormittag vom Weltraumbahnhof Cape Canaveral im US-Bundesstaat Florida gestartet.
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5: Einen schönen guten Morgen. Wir haben schon eine Meldung für euch von der A8 Stuttgart Richtung München zwischen Burgau und Zusmershausen. Da steht ein defekter LKW, da ist der Standstreifen blockiert, also fahrt hier vorsichtig. Blitzer habe ich keine. Falls ihr welche seht, meldet die gern unter der 08000 11 82 11.
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8: Rein geht's in einen neuen Tag und es ist nicht irgendein Tag, es ist der Freitag.
5: Freitag.
8: So,
5: toll.
8: Herrlich. So, ihr hört Radio Schwaben, wir bringen euch jetzt natürlich da rein. Wir sagen immer on the road to Weißwurstfrühstück, denn am Freitag wird oft bestellt, oft gibt's Weißwurstfrühstück in der Arbeit. Es gibt schöne Rituale und das Beste ist, wenn ihr nach Hause geht. Das Wochenende.
5: Das ist so toll.
8: Das kann man nicht oft genug sagen, deswegen starten wir jetzt rein mit mehr 80er, 90er und aktuellen Hits. Schön, dass ihr da seid.
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0: Das ist euer Start in Richtung Wochenende. Zusammen mit Radio Schwaben, hier sind wieder Franzi Bernhauser
1: und Lukas Prosser. Guten Morgen.
0: Ja, schön, dass ihr eingeschaltet habt. Und um diese Uhrzeit, da brauchst du noch nicht ganz so viel. Ne? Hm. Deswegen gibt es bei uns die Radio Schwaben Stadtgeschichte. Es ist einfach mal erstmal zum Reinkommen in den Tag. Wir sind unterwegs in der Region und erzählen euch Mythen, Sagen und sonstige tolle Geschichten eben bei uns aus der Region. Heute sind wir im Landkreis Augsburg unterwegs. Und ihr macht euch jetzt erstmal ein Käffchen und macht es erstmal ganz gemütlich, okay? Auf geht's.
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1: In einem Ort nahe Augsburg lebte eine Schmiedemeisterin mit ihrem Ehemann, dem Schmied. In ihrer Werkstatt arbeitete auch ein Geselle, den sie mehr schätzte als ihren eigenen Mann. Zwischen der Meisterin und dem Gesellen entstand eine heimliche Nähe. Und schließlich reifte in ihm ein finsterer Gedanke. Eines Nachts setzte der Geselle diesen grausamen Plan in die Tat um. Lautlos schlich er sich in das Bett des schlafenden Schmieds, nahm einen Nagel und schlug ihn den Wehrlosen in den Kopf. Der Schmied starb, ohne einen Laut von sich zu geben. Nach dem Tod ihres Mannes heiratete die Schmiedemeisterin den Gesellen. Gemeinsam führten sie die Werkstatt weiter, als sei nichts geschehen und niemand schöpfte Verdacht. 20 Jahre vergingen, bis das Grab des ermordeten Schmieds geöffnet wurde. Als der Totengräber den verwesten Kopf freilegte und den Totenschädel anhob, geschah etwas Unheimliches. Der Schädel sprang dreimal in die Höhe und beim dritten Mal schlüpfte ein kleiner Frosch hervor und hüpfte davon. Erschrocken betrachtete der Totengräber den Schädel genauer und entdeckte den Nagel, der einst das Leben des Schmiedes beendet hatte. Die Tat kam ans Licht. Die Schmiedemeisterin und ihr zweiter Ehemann wurden vor Gericht gestellt und erhielten ihre gerechte Strafe. So ging die Geschichte vom Nagel im Kopf als warnende Sage durchs Land. Eine Mahnung, dass kein Verbrechen für immer verborgen bleibt.
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0: Tische, die sich von allein decken?
1: Oh.
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0: wenn wir eins nicht brauchen, dann ist es Stress am Freitagmorgen hier auf Radio Schwaben. Ach, ganz entspannt geht's in den Tag und auch in Richtung Wochenende. Mhm. Und wenn ihr es heute Abend dann geschafft habt, wenn ihr zu Hause seid, dann haben wir jetzt was richtig Tolles für euch.
1: Ja, und zwar gibt's was ganz Großartiges in der Therme Bad Wörishofen. Was es genau ist, das weiß Angelina Kutznick.
2: Wer schon immer mal nach Mumbai wollte, ist am 2. Oktober bei uns in der Therme Bad Wörishofen genau richtig. Am Freitag starten wieder die Event Friday Nights. Den Auftakt macht dabei One Night in Mumbai. 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
0: Boah, das klingt doch richtig gut, oder? Wow. Also heute Abend in der Therme Bad Wörishofen so richtig ausspannen, entspannen, das Wochenende so genießen. Also da kann man sich schon mal richtig gönnen. Viel Spaß euch und
1: natürlich gibt's wie immer alle Infos auf Radio Schwab.

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1: Es ist 6 Uhr und 27 Minuten. 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
2: Der Morgen zwischen Donau und den Alpen beginnt mit leichtem Regen und grauem Himmel. Heute ist es am Vormittag meist bedeckt. Am Nachmittag lockert die Wolkendecke in Bayerisch-Schwaben und im Allgäu örtlich auf. In der kommenden Nacht ist es neblig bei 10 bis 14 Grad. Der Radio Schwaben 3-Tage-Trend. Morgen beginnt der Tag neblig. Später gibt es freundliche Abschnitte bei 18 bis 22 Grad. Am Sonntag ist es zunächst freundlich, später ziehen örtlich Schauer auf. Zum Wochenstart ist das Wetter wechselhaft mit Regenschauern und etwas kühler. Aktuell in Welden Regen bei 15 Grad, in Oberstaufen 12 Grad und in Neu-Ulm 14 Grad.
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4: Einen schönen guten Morgen. Wir haben schon eine Meldung für euch von der A8 Stuttgart Richtung München. Zwischen Burgau und Zusmershausen, da steht ein defekter LKW. Da ist der Standstreifen blockiert, also fahrt hier vorsichtig. Blitzer habe ich keine. Falls ihr welche seht, meldet die gern unter der 08011-8211.
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6: Wir stehen vor dem Kleiderschrank am Freitagmorgen und fragen uns mal wieder, was soll man anziehen? Liebe Franzi, wie schaut's
4: heute
6: aus?
4: Also heute ist es zwar ein bisschen wärmer als die letzten Tage, aber dafür regnet es in Teilen der Region. Falls ihr also raus müsst, nehmt auf jeden Fall einen Regenschirm mit, vielleicht eine Regenponcho oder irgendwie sowas, was ihr habt. Und dann startet mit Radio Schwaben entspannt in eurem Morgen.
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0: Und es ist schon wieder der Freitagmorgen hier. Schön, dass ihr mit dabei seid. 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Gut gelaunt aufstehen und Vorfreude genießen.
1: Natürlich erstmal die aufs Wochenende. Aber ich finde es auch immer toll, mal ein bisschen weiter in die Zukunft zu schauen und zu sehen, auch die nächste Zeit wird's richtig gut.
0: Ja, wir schauen nämlich schon mal in den November. Der ist immer ein bisschen verhasst, aber ich sag's euch, am 7. November, da knallt's. Das Riggele Honky Tonk findet statt.
2: Also das Riggele Honky Tonk, das ist ja mittlerweile gelernt. Das ist für mich die Kneipen- und Musikveranstaltung im ganzen Jahr in Augsburg. Was passiert da? Es gibt Acts in unterschiedlichsten Kneipen. Da spielt Live-Musik rund um die Uhr und hört dann aber auf, nachts in den Club. Kesselhaus, U3, 100-Hertz-Club, egal wo. Es ist wirklich von jung bis alt eine einfach geniale Musikveranstaltung.
1: Wir hören hier Sebastian Priller vom Brauhaus Riggele. Also wer wirklich mal so richtig feiern möchte, wer auf Live-Musik steht und eine gediegene Kneipentour mal wieder dringend nötig hat, bitteschön.
0: Alle Infos natürlich auf radioschwaben.de unter dem Reiter Veranstaltungsempfehlungen. Und zum Abschluss jetzt nochmal Sebastian Priller zu der Frage: Kann man eigentlich alle Kneipen schaffen?
2: Das hat bis jetzt nur einer geschafft, alle zu besuchen. Das war mein Vater. Ich bin meistens, bei einem kühlen Glas feines Urhell irgendwo hängen geblieben und hatte dann einen schönen Abend. Nee, aber man schafft, glaube ich, wenn man so normal unterwegs ist, 6 Locations kann man schaffen. Ab 10, würde ich sagen, ist man Profi und darüber hinaus wird es stressig.

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0: Endlich ist es soweit. Wir haben es fast geschafft. Servus, hier ist der Freitagmorgen auf Radio Schwaben und das ist aus einigen Blickwinkeln heute ein herrlicher Tag.
1: Natürlich steht das Wochenende an, das ist schon mal der erste Punkt. Mhm. Aber das ist noch lang nicht alles, denn heute startet es endlich, das 43. Bergrennen in Meckhausen im Landkreis Augsburg.
2: Also es geht natürlich um ein Rennen einen Berg hinauf, in dem Fall die A16 von Meckhausen nach Birkach. Es ist keine Rennstrecke wie der Nürburgring, sondern es ist wirklich eine Straße, die für ein Wochenende zu einer richtigen Rennstrecke aufgebaut wird. Und es geht um attraktive, extreme Rennautos, die das in möglichst kurzer Zeit erledigen wollen.
0: Organisationsleiter Klaus Moorhammer, natürlich Feuer und Flamme, seit Monaten Planungen, seit Wochen geht's rund in Meckhausen und heute ist endlich der Startschuss.
1: Alle Infos findet ihr natürlich auf unserer Homepage radioschwaben.de. Wir wünschen allen viel Spaß und hoffen auf ein unfallfreies Bergrennen Meckhausen 2026.

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2: Zum Start in den Tag ist der Himmel bei uns bedeckt. Örtlich fällt leichter Regen. Heute bleibt es meist bewölkt. Der leichte Wind lebt etwas auf. In der Nacht bildet sich vor allem in feuchten Tälern Nebel bei Temperaturen zwischen 11 und 14 Grad. Der Radio Schwaben 3-Tage-Trend. Morgen beginnt es teils neblig. Am Nachmittag zeigt sich die Sonne bei 18 bis 23 Grad, bevor am Abend wieder Wolken aufziehen. Am Wochenende folgt zunächst erneut Nebel. Später ist es wechselnd bewölkt. Zum Abend sind örtliche Schauer möglich. Zum Wochenstart ziehen dann wieder Regenschauer auf. Insgesamt ist das Wetter in Bayerisch-Schwaben und dem Allgäu unbeständig. Aktuell liegen die Temperaturen bei Stadtbergen bei 15 Grad, in Buxheim bei 14 Grad und trocken, sowie in Wemding bei 15 Grad.
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1: Es ist 6 Uhr und 57 Minuten. 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
4: Ich bin Moritz Einzel. Guten Morgen. Drittes Spiel unter dem neuen Bundestrainer Jürgen Klopp und jetzt ist er da, der erste Sieg. Die deutsche Fußballnationalmannschaft hat ihr Nations League-Spiel in München gegen Serbien mit 2:0 gewonnen. Torschützen waren Tom Bischoff in der 39. Minute und in der 61. Minute Florian Wirtz.
5: Wir hatten sehr viel Bewegung in der Mitte, haben sehr gut kombiniert. Alle hatten heute Bock, Fußball zu spielen und dann kann man auch selber besser glänzen.
4: Wirtz im ZDF und Jürgen Klopp zog folgendes Fazit.
6: Also gegen den Ball war es herausragend und mit Ball haben wir einfach wundervollen Fußball gespielt. Die Jungs sind dran geblieben. Wenn man das macht und Spaß daran findet, dann kann das so aussehen, bin echt happy.
4: Der nächste deutsche Auftritt in der Nations League ist ein Auswärtsspiel in Griechenland am Sonntag. Die Bundeswehr soll erstmals ein Drohnenregiment bekommen. Das hat Verteidigungsminister Pistorius bei einem Besuch des Truppenübungsplatzes Bergen angekündigt. Wer sich zu Land durchsetzen wolle, müsse den Kampf mit unbemannten Systemen beherrschen, so Pistorius. Der Verband werde aus bis zu 600 Männern und Frauen bestehen und Reichweiten bis zu 500 Kilometer abdecken. Bei Schulprotesten in Frankreich sind knapp 2000 Menschen festgenommen worden. Den meisten werde Gewalt, etwa gegen Einsatzkräfte, vorgeworfen, heißt es aus dem Innenministerium. Gut 300 Polizisten wurden verletzt. Heute sollen wegen des Protests gut 400 Schulen in Frankreich geschlossen bleiben und nur Fernunterricht anbieten. Seit Ende der vergangenen Woche demonstrieren Schülerinnen und Schüler gegen marode Schulgebäude, überfüllte Schulklassen und zu wenige Lehrkräfte. In Rekordzeit hat eine US-Raumkapsel die internationale Raumstation erreicht. Nur 7 Stunden und 55 Minuten nach dem Start dockte sie an der ISS an. Möglich wurde die kurze Flugzeit nun durch die Position der Raumstation zum Zeitpunkt des Starts. Die 4 Raumfahrer, 2 US-Amerikaner, ein Kanadier und ein Russe, sollen 6 Monate auf der ISS bleiben.
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7: Immer noch die Meldung von der A8 Stuttgart Richtung München. Zwischen Burgau und Zusmarshausen steht ein defekter LKW. Da ist der Standstreifen blockiert. Bitte fahrt vorsichtig. Und allgemein heute bitte ein bisschen vorausschauend fahren. Es regnet in Teilen der Region. Nicht, dass es zu Aquaplaning kommt. Kommt gut an. Einen Blitzer habe ich für euch in Augsburg an der Amagasaki-Allee. Und falls ihr noch welche seht, meldet die gern unter der 08000 11 82 11.
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10: Keiner von euch muss da alleine durch. Servus, hier sind wir wieder, Franzi und Lukas.
7: Ja, die letzten Tage waren ja wirklich ein wunderschöner, goldener Herbst, auch wenn es jetzt heute leider regnet. Und gestern ist der Oktober gestartet. Und der bringt ja oft den Übergang mit sich.
10: Was uns jetzt am ersten Wochenende des Oktobers und auch in der ersten vollen Oktoberwoche so erwartet, das fragen wir gleich. Und die alten Hasen können es vielleicht schon mitsprechen. Kai Zorn aus der Radio Schwaben Wetterredaktion. Gleich bei uns.
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1: Oh, ich würde ihn gern für immer festhalten.
2: Dein Döner?
1: Nein. Also doch schon auch, aber ich meine den September.
2: Ach so.
1: Weil der hat geliefert. Viele sind sich einig, es war besseres Wetter als im Sommer.
2: Ja.
1: Wir hatten viel Sonne, aber keine Hitze.
2: Mhm.
1: Nachts die perfekte Temperatur, um bei offenem Fenster zu schlafen. Warum nicht immer so?
2: Ja, vielleicht bleibt es ja auch so. Das können wir jetzt zusammen herausfinden. Und zwar mit ihm. Kai Zorn aus der Radio Schwaben Wetterredaktion ist bei uns. Guten Morgen, Kai.
3: Hi, Kai.
4: Hallo.
1: Also Kai, diese Woche ist der Oktober an den Start gegangen. Wie wird das Wochenende?
4: In den frühen Vormittagsstunden ist es noch herbstlich mit Nebel und Hochnebel. Das Ganze lichtet sich meist bis um die Mittagszeit. Abseits dessen wechseln sich Sonne und Wolken ab. Am Samstag gibt es vereinzelte, am Sonntag einzelne Schauer und Gewitter, besonders in den Bergen und am Sonntag im Alpenvorland. Jeweils liegen die Nachmittagswerte bei 17 bis 23 Grad, je nach Sonnenscheindauer.
2: Okay, und was wird die nächste erste volle Oktoberwoche so mit sich bringen?
4: Eine Zweiteilung. Die erste Wochenhälfte ist auch noch spätsommerlich, vom Flair her. Temperaturen von um und über 20 Grad an den Nachmittagen, dazu scheint häufig die Sonne. In den frühen Vormittagsstunden gibt es Nebel, die Nächte sind recht frisch. Zur Wochenmitte, um Mittwoch-Donnerstag rum, nimmt das Schauer- und Gewitterrisiko vorübergehend zu und die Temperaturen gehen zurück auf so um die 15 Grad und wahrscheinlich wird es zum nächsten Wochenende dann wieder freundlicher, aber mit eher herbstlichem Flair, auch wieder mit kalten Nächten und Nebel. Und nach den Nebelauflösungen ist es recht sonnig und mild.
2: Also genießen wir einfach die Sonnenstrahlen, die auf uns warten, damit wir voll getankt sind, wenn das Wetter ein bisschen schlechter ist. Aber nehmen wir es so, wir können da auch ein paar Sachen zu Hause erledigen, die vielleicht liegen geblieben sind, und genießen einfach mal das schlechte Wetter und mummeln uns zu Hause ein. Danke, Kai.

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1: Ihr kennt doch das Klischee vom Mann, der mit seiner Frau einkaufen geht und einfach nur in der Ecke steht, mit traurigem Blick die Taschen hält. Ich glaube, so komme ich mir jetzt gleich vor bei diesem Event. Franzi, bitte.
2: Ja, heute Abend wird die Kemptener Innenstadt zur Einkaufs- und Erlebnismeile.
1: Unglaublich.
2: Von 18 bis 22 Uhr könnt ihr durch die Geschäfte schlendern, denn mehr als 50 Läden machen bei der langen Shoppingnacht mit und haben länger geöffnet. Großartig.
1: 50 Läden, musst du überlegen, was du da als Kerl tragen musst.
2: Es geht aber längst nicht nur ums Einkaufen, Lukas. Hm. Da wartet euch ganz, ganz viel, nämlich Modenschauen, Musik, Live-Auftritte, Impro-Theater und verschiedene Aktionen direkt in den Geschäften. Und dazu kommen noch Verkostungen, herbstliche Kürbisaktionen und sogar eine Ausstellung mit Elektroautos. Also cool. Das ist doch was für die Herren unter euch, oder? Und im Forum Allgäu gibt's zusätzlich was zu gewinnen. Bei einer Glückslosaktion könnt ihr euer Glück versuchen.
1: Ja, also und das alles in der Kemptener Innenstadt, Das ist ja sowieso wirklich wunderschön. Da kann man richtig schön rumschlendern. Also ich glaube, das ist für alle einfach eine super, super Sache. Ganz, ganz viel Spaß euch beim Einkaufen und alle Infos natürlich auf radioschwaben.de.

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1: Es ist 7 Uhr und 28 Minuten. 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
2: Zum Start in den Tag ist der Himmel bei uns dicht bewölkt. Heute Vormittag ist es trüb und kühl. Örtlich fällt leichter Regen. Am Nachmittag lässt er zeitweise nach. Der Abend ist meist bedeckt. In der Nacht bilden sich örtlich Nebelfelder. Die Temperaturen sinken auf 10 bis 12 Grad. Der Radio Schwaben 3-Tage-Trend. Morgen beginnt der Tag gebietsweise neblig. Später zeigt sich neben Wolken häufiger die Sonne. Die Temperaturen liegen bei 20 bis 22 Grad. Am Sonntag ist es zunächst freundlich, später wolkiger. Einzelne Schauer sind möglich. Zum Wochenstart ist es in Bayerisch Schwaben und dem Allgäu wechselhaft mit Regenschauern. Momentan haben wir in Pöttmes 16 Grad und Regen, in Immenstadt 12 Grad und trocken, sowie in Dillingen 15 Grad und trocken.
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4: Wir schauen auf die B10 in Augsburg Richtung Ulm, zwischen Brandstätter See und Neu-Ulm. Da gab es einen Unfall, da staut sich 3 Kilometer, fahrt hier bitte vorsichtig. Dann die B28 hier die Stätten Richtung Neu-Ulm, zwischen Neu-Ulm und der B10 Neu-Ulm. Mitte. Hier gab es einen Unfall mit mehreren Fahrzeugen. Es sind Personen auf der Fahrbahn. Der Standstreifen ist blockiert. Polizei und Kräfte zur Störungsbeseitigung sind bereits vor Ort. Fahrt bitte allgemein vorsichtig. Durch den Regen kann es sehr rutschig sein. Dann haben wir noch Blitzer für euch in Langweid an der Gablinger Straße und in Augsburg am Amagasaki Allee und Meraner Straße.
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6: Habt ihr ein Ritual am Freitagmorgen? Also, dass ihr wisst, jetzt habe ich es geschafft. Maxi aus Lindau hat uns geschrieben, der hat eins.
4: Sein Ritual schaut so aus. Immer am Freitagmorgen geht's für mich zu meinem Lieblingsbäcker und dann gönne ich mir einen Nougat-Ring und einen großen Cappuccino. Sehr lecker, gute Wahl. Dann haue ich mir das auf der Autofahrt rein und drehe euch auf und genieße einfach das Wissen. Ja, Woche so gut wie geschafft.
6: Maxi, ich kann mich reinfühlen, wirklich. Ich wünsche dir den perfekten Freitagmorgen, genauso wie euch allen da draußen. Genießt das Freitagsgefühl und dreht Radio Schwaben auf.
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0: dieses Wochenende können wir die Scheine fliegen lassen. Guten Morgen, hier ist Radio Schwaben am Freitag, ein Tag nach dem Einsetzen des großartigen Tankrabatts. Wunderbar, oder?
1: Ja, also jetzt mal Spaß beiseite. Wirklich umgehauen hat's die meisten jetzt erstmal nicht. Die ganz große Entlastung war es gestern halt dann doch nicht. Es gibt viele Meinungen dazu. Es wird diskutiert am Frühstückstisch und in der Arbeit. Aber wir wollten mal eine Einschätzung von einem echten Experten.
0: Ihr hört jetzt Katharina Luca, sie ist Unternehmenssprecherin des ADAC.
2: Weil ja zielgenaue Alternativen kurzfristig nicht zur Verfügung gestanden sind, ist es aus unserer Sicht sehr wichtig, jetzt eine schnelle, umsetzbare Möglichkeit zu haben, um eben die Verbraucher zu entlasten. Generell sollte man sich aber weiterführend überlegen, zum Beispiel für Direktauszahlungen einfach jetzt schon die Weichen zu legen. Wir haben gesehen am Morgen und auch mit der Erhöhung am Mittag, dass die Preise nach unten gegangen sind. Wir sehen noch nicht vollumfänglich die ganzen 17 Cent weitergegeben an den Zapfsäulen. Wir werden das sehr genau weiter beobachten. Die Mineralölkonzerne sollen hier Wort halten, müssen hier Wort halten und wirklich den kompletten Tankrabatt auch weitergeben.
1: Also ein Schritt in die richtige Richtung, ja, aber da kann und darf noch nicht Schluss sein. Wir werden heute sehen, wie sich das Ganze entwickelt.
0: Aber wenigstens den vollen Tankrabatt, das wäre schon mal ganz nett. Vielleicht noch vor dem Wochenende.

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15: Chaos. Irrsinn. Apokalypse. Feiertag am Samstag. Schönen guten Morgen. Ja, es ist soweit. Wir haben das die Woche schon mal angesprochen. Mhm. Aber jetzt sind wir kurz davor. Und deswegen muss man langsam auch wirklich mal den Notfallplan hochfahren. Ja. Wir müssen Präventionsmaßnahmen unternehmen. Denn ihr wisst ganz genau, Samstag Feiertag bedeutet Eskalation.
16: Oh Franzi. Ja, denn die Supermärkte haben 2 Tage geschlossen.
15: Oh mein Gott.
16: Und falls ihr euch jetzt denkt, ach, da gehe ich jetzt dann gleich in der Früh. Nein, denn in der Früh ist tatsächlich am meisten los. Ihr könnt uns vertrauen, denn wir kommen aus dem Einzelhandel ursprünglich. Ja. Und wir können euch raten, so zwischen 10 und 11 vielleicht mal vorbeizuschauen, falls ihr die Möglichkeit habt. Oder dann sogar ab 16 Uhr.
15: Genau, also in den Abend rein wird es ein bisschen besser, ist wirklich gut, es wird besser. Es ist irgendwie ein Ding, auch natürlich vor Ostern, vor Weihnachten und eben wenn Feiertage aufs Wochenende fallen und wirklich mal mehr als ein Tag geschlossen ist. Ich weiß auch nicht, da eskaliert alles. Also es wird auch so getan, als ob keine Restaurants mehr offen haben, als ob kein Pizzalieferdienst mehr gibt. Also im Endeffekt, vielleicht macht ihr es euch dieses Wochenende einfach leicht, wenn ihr bisher noch nichts eingekauft habt. Geht essen, bestellt euch was, ne, bei der Lieblingspizzeria oder sowas. Das ist vielleicht sogar die bessere Wahl, als heute nochmal einkaufen zu gehen. Wenn ihr es doch macht, dann versucht irgendwie, wie gesagt, heute euch an die Zeiten zu halten und so spät wie möglich zu gehen. Oder falls ihr in der Arbeit mal kurz raus könnt, macht das da am besten.
16: Und ich habe noch einen Tipp für euch. Schaut mal in eure Tiefkühltruhe. Ich glaube, da ist einiges drin, was vielleicht weg könnte.
15: Auch noch ein guter Tipp. So oder so, viel Glück. Wir schaffen das.

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2: Der Vormittag zwischen Donau und den Alpen beginnt bei uns bedeckt, örtlich mit leichtem Regen. Heute zeigt sich der Himmel meist grau, zeitweise fällt weiterer leichter Regen bei 14 bis 20 Grad. Der Radio Schwaben 3-Tage-Trend. Für Bayerisch Schwaben und das Allgäu. Morgen beginnt der Tag stellenweise neblig und bewölkt. Am Nachmittag kommt die Sonne heraus bei etwa 22 Grad. Am Sonntag ist es zunächst örtlich neblig, später wechselnd bewölkt. Gegen Abend sind einzelne Schauer möglich. Zum Wochenstart wird es wieder unbeständiger, mit leichtem Regen und einzelnen Schauern. Derzeit liegen die Temperaturen in Hauenstetten bei 15 Grad, in Kaufbeuren bei 12 Grad und in Oettingen bei 15 Grad. In Oettingen ist es trocken.
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0: Es ist 7 Uhr und 56 Minuten. 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
4: Ich bin Moritz Einzel. Guten Morgen. Große Einigkeit herrscht ja nicht in der Bundesregierung bei ihrem Reformkurs. Das wirkt oft so, als wäre da viel Sand im Getriebe bei Union und SPD. Und offenbar sieht das Bundespräsident Steinmeier auch so. Aus Sorge, dass die Koalition platzen könnte, hat er offenbar am Dienstag zum Telefon gegriffen und Finanzminister Klingbeil und Innenminister Dobrindt angerufen, berichtet der Spiegel. Zu diesem Zeitpunkt hatte sich der Koalitionsstreit um die Pflegereform zugespitzt. Normalerweise hält sich der Bundespräsident aus den Regierungsgeschäften raus. Westeuropa hat den heißesten Sommer seit Beginn der Wetteraufzeichnungen erlebt. Das teilte der EU-Klimadienst Copernicus mit. Demnach lag die sommerliche Durchschnittstemperatur bei 21,7 Grad und somit 2,5 Grad über dem langjährigen Mittel der Jahre 1991 bis 2020. Der bisherige Rekordsommer aus dem Jahr 2003 wurde in Westeuropa überboten. Für die Julius-Maximilians-Universität in Würzburg ist das heute ein ganz spannender Tag. Am Nachmittag werden der Wissenschaftsrat und die Deutsche Forschungsgemeinschaft mitteilen, ob die Hochschule sich künftig mit dem Titel Exzellenz-Universität schmücken darf. Damit verbunden wäre eine Millionenförderung. Etwa 25.000 Studierende sind an der Uni Würzburg eingeschrieben. Mit LMU und TU München hat Bayern bereits zwei Exzellenz-Unis. Die deutsche Fußballnationalmannschaft hat ihren ersten Sieg unter dem neuen Bundestrainer Jürgen Klopp eingefahren. Das umgekrempelte DFB-Team gewann das Nations League-Spiel in München gegen Serbien mit 2:0. Die Treffer erzielten Tom Bischoff und Florian Wirtz. Sein Debüt im deutschen Tor feierte Jonas Urbich. Ihm gefiel am besten:
5: Ich fand, wie wir als Team aufgetreten sind. Von der ersten bis zur letzten Minute haben wir den Gegner dominiert. Wenn sie mal einen Ball gewonnen haben, waren wir direkt im Gegenpressing da. Und für ein Torwart immer besonders zu Null zu spielen.
4: Soweit Urbich im ZDF. Am Sonntag ist Deutschland dann in der Nations League zu Gast in Griechenland.
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6: Wir schauen auf die B17 Richtung Landsberg, Höhe Stadtbergen, da staut sich's. Die B10 Augsburg Richtung Ulm. Zwischen Brandstätter See und Neu-Ulm gab's einen Unfall, da staut sich's. Bitte plant mehr Zeit ein und fahrt vorsichtig. Und die B28 hier die Städten Richtung Neu-Ulm, zwischen Neu-Ulm und Neu-Ulm-Mitte. Hier gab's einen Unfall mit mehreren Fahrzeugen. Es sind Personen auf der Fahrbahn, der Standstreifen ist blockiert. Polizei und Kräfte zur Störungsbeseitigung sind vor Ort. Dann habe ich noch Blitze für euch in Langweid, die Gablinger Straße. Neu-Ulm, die Ringstraße und in Augsburg, Amagasaki-Allee und Beraner Straße.
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8: Servus, in die Büros, auf die Baustellen, in die Werkstätten, Homeoffice, Offices, wo auch immer ihr gerade hart am Arbeiten seid. Wir bringen euch da jetzt durch. Es ist der Freitag, wir haben es fast geschafft.
6: Und jetzt kommen auch noch die 80er. Macht eine halbe Stunde nur 80er. Ich freue mich wirklich jeden Tag
9: auf die 80er.
8: Absolut, vor allem es gibt auch immer tolle Geschichten zu erzählen und auch immer riesengroße Stars. Und heute haben wir zwei echte Banger, wie man heute sagt. Da könnt ihr gespannt sein. Jetzt gibt es erstmal ein paar 80er und dann erzählen wir euch was.
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0: wir Geburtstagen. Schönen guten Morgen erstmal im Frühstücksradio bei den 80ern ab 8 auf Radio Schwaben. Denn kein anderer als Sting wird 75. Happy Birthday.
1: Wahnsinn, Happy Birthday Sting. Ja, das ist natürlich eine der absoluten Überlegenden. Und was mich immer so begeistert, immer wieder bei solchen Leuten, der Mann hatte ja in den 70ern und auch Anfang der 80er mit The Police unglaubliche Erfolge. Also wirklich, man ist schon an der Weltspitze. Und dann gab es ja da, man weiß es ja heute, ein paar Reibereien untereinander. Ja. Und die Leute haben sich getrennt und jeder hat so ein bisschen sein eigenes Ding gemacht. Und ich finde das so verrückt, wenn man schon diesen großen Erfolg hatte. Du fängst wieder von null an und wirst nochmal erfolgreicher.
0: Das ist krass,
1: oder genauso erfolgreich. Also wirklich unfassbar. Das Ding hat es nochmal komplett krachen lassen. Und auch bis heute, der ist ja immer noch auf Tour. Es ist der Wahnsinn, dieser Mann. Der hat einfach, der kann, glaube ich, auch einfach alles. Ich weiß nicht, wie man so hochkommen kann und wie man dabei auch noch Bass spielen kann. Unfassbar. Eine absolute Legende. Und hier ist sein erster Song, der direkt auch richtig erfolgreich war als Solokünstler. If You Love Somebody, Set Them Free aus dem Jahr 85. Happy Birthday, Sting, an seinem 75.

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0: 80er ab 8 hier auf Radio Schwaben. Gerade eben haben wir noch Geburtstag gefeiert und jetzt gedenken wir jemanden. Einer der größten ist heute vor 9 Jahren gestorben, Tom Petty.
1: Ja, Tom Petty, absolute Legende. Mhm. Also wirklich, ist auch so einer, der vor allem in den USA unglaublich erfolgreich war. Also der hat da komplett gerockt. Also da ist er auch bis heute unglaublich auf der Bildfläche. Bei uns irgendwie nicht so ganz. Also in Deutschland hat das nie so ganz, ganz, ganz hoch geschafft. Aber trotz allem auch bei uns natürlich 1, 2 Hits gehabt, die jeder kennt. Und heute an seinem 9. Todestag, schon unfassbar, Wahnsinn. Tom Petty schon 9 Jahre her. Natürlich von seiner Platte, von seiner ersten Soloplatte. Der war nämlich auch als Solokünstler

und mit seiner Band The Heartbreakers sehr erfolgreich, also mit beiden. Und wir schauen jetzt auf seine erste Soloplatte, die unglaublich erfolgreich war, auch in Deutschland erfolgreich. Full Moon Fever aus dem Jahr 1989 und da war der hier drauf, unter anderem Free Fallen. Was für ein unglaublich schöner Song. Ja, vergessen wird man ihn niemals. Tom Petty.

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1: Es ist 8 Uhr und 25 Minuten. 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
2: Heute Vormittag ist es bei uns bedeckt. Örtlich fällt leichter Regen. Im Tagesverlauf bleibt es meist trüb bei 14 bis 20 Grad. Im Moment sind es in Dasing 15 Grad, in Oberstdorf 12 Grad und in Burgau 15 Grad. Dazu ist es trocken. Der Radio Schwaben 3-Tage-Trend für Bayerisch Schwaben und das Allgäu. Morgen ist es in einigen Tallagen und nördlichen Lagen zunächst neblig. Am Nachmittag scheint häufiger die Sonne. Abends ist es wieder wolkiger bei 17 bis 23 Grad. Am Sonntag ist es zunächst freundlich, später sind örtlich Schauer möglich. Zum Wochenstart ist es wieder wechselhafter mit Regenschauern und etwas kühler.
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4: Wir werfen einen Blick auf die B28, da haben wir einen Stau bei Neu-Ulm. Blitzer habe ich für euch auf der B16 bei Donauwörth. In Augsburg die Hugo-Eckener-Straße und Meraner-Straße. Kissing geht es weiter an der Bahnhofstraße. In Landsberg haben wir die Lechfeldstraße und in Kempten Hirnbeinstraße.
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6: Wahnsinn, wenn man jetzt an dieser Stelle dran hockt. Wir haben den Freitagmorgen eigentlich jetzt auch schon wieder hinter uns.
4: Mhm, ne?
6: Das Frühstücksradio neigt sich dem Ende zu. Ein bisschen sind wir noch da, keine Angst. Und das ist die erste Woche, wo Franzi und ich wieder zusammen sind im Frühstücksradio.
4: Stimmt.
6: Ja, wir waren lange davor, ja, im Sommer, ne, haben wir ein bisschen was anderes. Da waren wir lange getrennt. Und es fühlt sich an,
4: so wie immer,
6: als wäre es nie anders gewesen.
4: Ja, ganz toll.
6: Ich weiß nicht, was ich dazu noch sagen soll.
4: Nein,
6: auf jeden Fall
4: Spaß.
6: Schön, dass ihr auch wieder mit dabei seid, Franzi und Lukas, für euch im Frühstücksradio. Naja.
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0: Lächel doch mal, dann geht's dir gleich viel besser. Na, wer hat das auch schon mal gehört? Schönen guten Morgen nochmal im Frühstücksradio auf Radio Schwaben. Ja, oft in solchen Momenten denkt man sich einfach, ja klar, als ob das jetzt die Lösung all meiner Probleme wäre, wenn ich einfach nur lächle. Aber andererseits, wenn ich schlecht drauf bin und mich dann jemand zum Lachen bringt, das hilft dann schon irgendwie.
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2: Kein Spaß. Lachen macht glücklich. Und zwar auch aus wissenschaftlicher Sicht. Wenn wir die Mundwinkel nach oben ziehen, schüttet das Gehirn Glückshormone wie Serotonin, Endorphine und Dopamin aus. Denn es ist trainiert. Mundwinkel gehen nach oben, muss Glück empfinden. Und das funktioniert tatsächlich. Probiert's auf jeden Fall mal aus. Außerdem senkt ein Lächeln nachweislich die Herzfrequenz, denn das Stresshormon Cortisol wird abgebaut. Auch wieder, weil das Hirn die Anspannung des Jochbeinmuskels, den wir fürs Lächeln brauchen, direkt registriert und sich denkt, ah, wir lächeln, alles ist gut, also kein Stress. Faszinierend, unser Körper, oder? Wir können uns also durchaus selbst positiv manipulieren. Einfach nur durch ein Lächeln. Und ein Lächeln steckt auch an. Wir bauen dadurch leichter Kontakt zu unseren Mitmenschen auf, kommen sympathisch rüber und erleben so eher schöne Situationen im Alltag.
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0: kurz vorm Wochenende wäre der angekündigte Tankrabatt schon sehr nett. Wir haben heute Morgen von ADAC-Unternehmenssprecherin Katharina Luca mal eine Einschätzung gehört.
1: Die Mineralölkonzerne sollen hier Wort halten, müssen hier Wort halten und wirklich den kompletten Tankrabatt auch weitergeben.
2: Und was uns das Wetter mit dem Blick auf die erste Oktoberwoche so bringt, das hat uns heute Morgen Kai Zorn aus der Radio Schwaben Wetterredaktion verraten.
3: Eine Zweiteilung. Die erste Wochenhälfte ist auch noch spätsommerlich. Vom Mittwoch-Donnerstag rum nimmt das Schauer- und Gewitterrisiko vorübergehend zu.
0: Gut gelaunt in jeden Tag mit eurem Frühstücksradio, immer von 5 bis 9 mit Franzi und Lukas.
2: Wir freuen uns auf euch nächste Woche wieder und jetzt wünschen wir erstmal ein schönes Wochenende.
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2: Heute ist es bei uns zwischen Donau und den Alpen. Am Vormittag grau, örtlich fällt noch etwas Regen. Bis zum Nachmittag hält sich die Bewölkung, der Wind ist schwach. Und die Höchstwerte liegen bei 14 bis 20 Grad. Der Radio Schwaben 3-Tage-Trend. Morgen beginnt der Tag in Bayerisch-Schwaben und im Allgäu örtlich neblig. Danach gibt es freundliche Abschnitte bei 17 bis 23 Grad. Am Sonntag folgt nach örtlichem Nebel ein meist bewölkter Verlauf. Einzelne Schauer sind möglich. Zum Wochenstart zeigt sich das Wetter wieder wechselhafter, mit weiteren Schauern und etwas kühleren Temperaturen. Derzeit liegen die Temperaturen in Gessertshausen bei 14 Grad und Regen, in Bad Grönenbach bei 14 Grad und trockenem Wetter, sowie in Nordendorf bei 15 Grad.
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0: Es ist 8 Uhr und 56 Minuten. 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
4: Ich bin Moritz Einzel. Guten Morgen. Seit Tagen protestieren in Frankreich Schülerinnen und Schüler gegen marode Gebäude und zu wenig Lehrer. Die Proteste sind vielerorts aus dem Ruder gelaufen, es wurden Feuer gelegt und Polizisten wurden verletzt. Mittlerweile wurden knapp 2000 Menschen festgenommen. Heute sollen wegen des Protests in Frankreich gut 400 Schulen geschlossen bleiben und nur Fernunterricht anbieten. In Westeuropa war seit Beginn der Aufzeichnungen kein Sommer heißer als der zurückliegende. Das hat der EU-Klimadienst Copernicus mitgeteilt. Demnach lag die sommerliche Durchschnittstemperatur mit 21,7 Grad, 2,5 Grad über dem langjährigen Mittel. Der bisherige Rekordsommer 2003 wurde in Westeuropa übertroffen. Für den Gesamtkontinent war der diesjährige Sommer der drittwärmste jemals. Die Bundeswehr stellt ein eigenes Drohnenregiment mit mehreren hundert Soldaten auf. Verteidigungsminister Pistorius hat auf dem niedersächsischen Truppenübungsplatz Bergen gesagt, wer sich zu Lande durchsetzen wolle, müsse den Kampf mit unbemannten Systemen beherrschen. Das Regiment soll Reichweiten von bis zu 500 Kilometern abdecken. Erster Sieg unter Bundestrainer Jürgen Klopp. Die deutsche Fußballnationalmannschaft hat am Abend in München ihr drittes Nations League Gruppenspiel gegen Serbien mit 2:0 gewonnen. Torschützen waren Tom Bischoff und Florian Wirtz. Klopp im ZDF über den Schlüssel zum Sieg.
5: Ich habe Jungs vor dem Spiel gesagt, ich habe in meinem Leben ein paar Spiele gecoacht. Ich habe noch nie ein Spiel gesehen, wenn Gegenpressing durch die Decke geht, das dann schlecht war. Und das Gegenpressing ist heute durch die Decke gegangen, das muss man einfach sagen.
4: Ein DFB-Debütant gestern als Einwechselspieler war Mika Bauer, 22 Jahre alt, von Celtic Glasgow.
6: Ich glaube, die Mannschaft war von der ersten bis zur letzten Minute wirklich unglaublich. Es war, glaube ich, heute für alle ein Highlight, nicht nur für mich wegen dem Debüt.
4: Sein Debüt hat Bauer aber einen Eintrag im DFB-Geschichtsbuch eingebracht. Er ist der 1000. deutsche Fußballnationalspieler.
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2: Ihr habt freie Fahrt. Derzeit gibt es keine Verkehrsbehinderungen. Und hier die neuesten Blitzer auf Radio Schwaben. In Augsburg auf der Hugo-Eckener-Straße und der Salomon-Idler-Straße. Auf der B16 bei Donauwörth sowie auf der Ringstraße in Neu-Ulm. Auf der Bahnhofstraße in Kissing, der Lechfeldstraße in Landsberg und der Hirnbeinstraße in Kempten. Die kostenfreie Verkehrs- und Blitzer-Hotline 08000 11 82 11.
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1: Es ist 9 Uhr und 28 Minuten. 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
2: Der Vormittag zwischen Donau und den Alpen ist bedeckt. Örtlich fällt leichter Regen. Im weiteren Tagesverlauf bleibt es meist grau bei schwachem Wind und die Temperaturen liegen zwischen 14 und 20 Grad. Aktuell meldet Augsburg 15 Grad und trocken. In Marktgrettenbach sind es 12 Grad, in Tapfheim 15 Grad. Der Radio Schwaben 3-Tage-Trend für Bayerisch, Schwaben und das Allgäu. Morgen beginnt der Tag teils neblig. Am Nachmittag zeigt sich öfter die Sonne mit 19 bis 22 Grad. Am Wochenende ist es zunächst neblig, später wolkig. Abends sind einzelne Schauer möglich. Zum Wochenstart bleibt es wechselhaft mit Regenschauern und etwas kühler.
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2: Vorsicht, auf der A7 Ulm Richtung Füssenreute, zwischen Dreieck Allgäu und Eu-Mittelberg. Auf dem linken Fahrstreifen liegt am Ende des dreispurigen Bereichs ein Stützrad. Und hier die neuesten Blitzer auf Radio Schwaben. Auf der B1 bei Donauwörth und auf der Hauptstraße in Senden. Auf der Ringstraße in Neu-Ulm, auf der Hiltenfingerstraße in Langehringen sowie auf der Hirnbeinstraße in Kempten. Die kostenfreie Verkehrs- und Blitzer-Hotline 08000 11 82 11.
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2: 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Und jetzt für euch U2 mit With or Without You, Backstreet Boys mit As Long As You Love Me und Jimmy Somerville mit You Make Me Feel.
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1: Am Vormittag ist der Himmel bei uns meist bedeckt. Örtlich fällt etwas Regen. Heute Nachmittag lockert es nur vereinzelt auf. In Bayerisch-Schwaben und im Allgäu liegen die Temperaturen zwischen 16 und 20 Grad. In der Nacht ist es bei schwachem Wind örtlich neblig. Der Radio Schwaben 3-Tage-Trend. Morgen beginnt es örtlich neblig, später ist es freundlicher bei 17 bis 22 Grad. Am Sonntag folgen nach freundlichen Abschnitten einzelne Schauer. Zum Wochenstart ist es wechselhaft mit weiteren Regenschauern. Im Moment hat es in Gersthofen 15 Grad und ist bedeckt. In Sonthofen liegen die Temperaturen bei 13 Grad, in Asbach-Beumenheim bei 15 Grad.
0: 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Es ist 9 Uhr und 56 Minuten. 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
2: Ich bin Moritz Einzel. Trotz Kritik aus dem Kanzleramt hält Bundesfinanzminister Klingbeil an der Zuckersteuer fest. Und er geht davon aus, dass sie auch kommen wird, sagte der SPD-Chef im ZDF.
3: Das Ziel bleibt klar. Wir haben verabredet, eine Zuckersteuer einzuführen. Wir werden das auch tun. Wir wollen die Gesundheitsprävention stärken. Wir wollen unsere Kinder schützen. Wir sehen, dass es eine große Unterstützung in der Bevölkerung gibt. Und ich bin da zuversichtlich, dass wir schnell zu einer Einigung kommen.
2: Das Bundeskanzleramt hatte Klingbeils Entwurf zur Einführung einer Steuer auf zuckerhaltige Getränke vorerst gestoppt. Durch ein Datenleck im Internet sind private Kontaktdaten des militärischen Vizepräsidenten des Bundesnachrichtendienstes Bär öffentlich geworden. Wie ARD und Süddeutsche Zeitung berichten, sollen seine private Handynummer, E-Mail-Adresse und Wohnanschrift seit Jahren online abrufbar sein. Die Daten stammen demnach aus einem Leak eines US-amerikanischen Online-Auktionshauses aus dem Jahr 2020. Bär sagte, er habe die Nummer aus familiären Gründen weiter genutzt, ein Fehler, den er inzwischen korrigiert habe. Im Raum Mittenwald sucht die Polizei derzeit mit einem Großaufgebot nach flüchtigen Einbrechern. Es wird davor gewarnt, Anhalter mitzunehmen. Es sei nicht auszuschließen, dass die Täter bewaffnet sind. Gegen 6 Uhr früh war in Innsbruck eingebrochen worden. Nach ersten Erkenntnissen flüchteten die Verdächtigen mit dem Auto nach Deutschland. Im Raum Mittenwald bauten sie dann einen Unfall und setzten ihre Flucht zu Fuß fort. Mehr als 10 Millionen Menschen haben den ersten Sieg der deutschen Fußballnationalmannschaft unter Bundestrainer Jürgen Klopp im Fernsehen verfolgt. Im Schnitt sahen rund 10,8 Millionen Interessierte die ZDF-Übertragung aus München. Der Marktanteil lag bei 47,3%. Deutschland hatte am Abend die Nations League-Partie gegen Serbien mit 2:0 gewonnen.
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1: Die Polizei meldet derzeit keine Verkehrsbehinderungen in Bayerisch-Schwaben. Und hier die neuesten Blitzer auf Radio Schwaben. Auf der Hugo-Eckener-Straße in Augsburg sowie auf der Ringstraße in Neu-Ulm und der Bahnhofstraße in Kissing wird geblitzt. Weitere Messstellen befinden sich auf der Hiltenfingerstraße in Langehringen, der Hirnbeinstraße in Kempten sowie auf der B308 bei Immenstadt. Kommt gut an!
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1: Jetzt kommt der Soundtrack für euren Vormittag. Starten wir rein. Mein Name ist Andrea Alimente. Einen schönen Tag mit Radio Schwaben.
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1: Es ist 10 Uhr und 25 Minuten. 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
2: Heute Vormittag gibt es bei uns vielerorts eine dichte Wolkendecke. Der Wind ist schwach. Im weiteren Tagesverlauf ist es meist bewölkt. Örtlich fällt etwas Regen. Zum Tagesende lockert es auf. In der Nacht ist es örtlich neblig. Die Temperaturen liegen zwischen 10 und 13 Grad. Der Radio Schwaben 3-Tage-Trend zeigt für Bayerisch-Schwaben und das Allgäu. Morgen gibt es zunächst örtlich Nebel und viele Wolken. Am Nachmittag folgen freundlichere Abschnitte. Der Abend ist meist trocken. Am Sonntag ist es regional zunächst neblig. Später wechseln Wolken und Auflockerungen. Nachmittags werden zwischen 20 und 22 Grad erreicht. Gegen Abend sind im Norden einzelne Schauer möglich. Zum Wochenstart ist es wechselhaft mit einzelnen Regenschauern. Derzeit sind es in Affing 15 Grad, in Mindelheim 13 Grad und trocken, sowie in Bissingen 15 Grad.
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2: Vorsicht auf der A96 Richtung München an der Einfahrt Bad Wörishofen. Dort steht ein liegen gebliebenes Fahrzeug. Und hier die neuesten Blitzer auf Radio Schwaben. Auf der Hugo-Eckener-Straße in Augsburg, auf der Hauptstraße in Senden und der Hiltenfinger-Straße in Langeringen, auf der B308 bei Immenstadt, in der Hirnbeinstraße in Kempten und auf der Augsburger Straße in Füssen gibt es Blitzer. Meldet Staus und Blitzer immer per WhatsApp unter 08000 11 82 11.
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2: Und jetzt mehr 80er, 90er und aktuelle Hits. Im Studio für euch ist Andrea Alimente. Freut euch auf The Verve mit Bittersweet Symphony, Stuck on You von Lionel Richie und Sophie B. Hawkins mit Right Beside You. Los geht's!
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2: Heute Vormittag ist der Himmel bei uns bedeckt. Bis zum Abend zeigt er sich wolkenreich. Örtlich fällt etwas Regen. In der Nacht kann sich in den Tälern Nebel bilden. Der Radio Schwaben 3-Tage-Trend für Bayerisch Schwaben und das Allgäu. Morgen ist es stellenweise neblig, später gibt es Auflockerungen. Am Nachmittag liegen die Temperaturen zwischen 17 und 22 Grad. Am Sonntag ist es erneut gebietsweise neblig, später wechseln Wolken und freundliche Abschnitte. In den frühen Stunden liegen die Werte zwischen 8 und 14 Grad, gegen Abend sind einzelne Schauer möglich. Zum Wochenstart ist es wechselhaft mit Regenschauern und örtlichen Gewittern. Die aktuellen Wetterwerte: Rehling 16 Grad und stark bewölkt, Steingaden 13 Grad und Nördlingen 16 Grad.
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1: Es ist 10 Uhr und 56 Minuten. 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
4: Ich bin Moritz Einzel. Die Warenhauskette Galeria hat wieder einen Insolvenzantrag gestellt. Wie das Unternehmen mitteilte, soll der Betrieb in den noch 83 Filialen vorerst weitergehen. Die rund 12.000 Beschäftigten müssen nun um ihre Arbeitsplätze bangen. Ob sie Insolvenzgeld erhalten und ob bzw. welche Standorte schließen müssen, ist bislang unklar. Zu den Hintergründen machte Galeria keine Angaben. Es ist bereits der 4. Insolvenzantrag innerhalb von 6 Jahren. Die vom Kabinett beschlossene Pflegereform ist nach Ansicht des Deutschen Städtetags eine zusätzliche Belastung für die Kommunen. Die Bundesregierung lasse die Städte und Gemeinden finanziell erneut im Regen stehen, sagte Städtetagspräsident Jung den Zeitungen der Funke Mediengruppe. Der Leipziger Oberbürgermeister kritisierte besonders, dass keine Deckelung des Eigenanteils bei den Pflegekosten geplant sei. In Bremen beginnen heute Nachmittag die Feierlichkeiten zum morgigen Tag der Deutschen Einheit. Der amtierende Bundesratspräsident und Bremer Bürgermeister Bovenschulte blickt positiv auf mittlerweile 36 Jahre Einheit zwischen Ost und West. Der SPD-Politiker im ZDF.
5: Die Unterschiede sind viel, viel kleiner geworden und insgesamt hat sich ja unsere Gesellschaft in ganz Deutschland positiv entwickelt. Das zeigen jedenfalls die objektiven Zahlen. Dass trotzdem Unterschiede bleiben, das ist normal und das finde ich ehrlich gesagt auch gar nicht so schlimm. Ich meine, es bleiben auch Unterschiede zwischen Bremen und Bayern und da würde auch niemand sagen, das muss sich zu 100% angleichen, das würde auch niemand wollen.
4: Bis Sonntag sind in Bremen mehr als 700 Veranstaltungen geplant. In mehreren Bundesländern, auch in Bayern und im Ausland, gab es vorgestern eine Polizeiaktion gegen Nazi-Musik. Nun ist klar, die Beamten haben etwa 33.000 Tonträger gefunden, darunter CDs, Schallplatten und Kassetten. Das hat das Landeskriminalamt Mecklenburg-Vorpommern mitgeteilt. Das allermeiste wurde bei 4 Hauptbeschuldigten gefunden.
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2: Ihr habt freie Fahrt. Derzeit gibt es keine Verkehrsbehinderungen. Und hier die neuesten Blitzer auf Radio Schwaben. Geblitzt wird auf der Hugo-Eckener-Straße in Augsburg sowie auf der Aretin-Straße bzw. der Augsburger Straße in Friedberg, auf der Hauptstraße in Senden, auf der B308 bei Immenstadt und auf der Augsburger Straße in Füssen. Kommt gut an!
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2: Durch euren Vormittag begleitet euch Andrea Alimente. Gute Laune kommt sofort mit den besten Hits. Einen schönen Tag.
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1: Es ist 11 Uhr und 26 Minuten. 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
2: Heute zeigt sich bei uns am Vormittag eine geschlossene Wolkendecke bei kaum Wind. Bis zum Nachmittag ist es überwiegend bedeckt. Örtlich fällt leichter Regen. Am Abend lockert es etwas auf. Und die Temperaturen liegen zwischen 14 und 20 Grad. Der Radio Schwaben 3-Tage-Trend in Bayerisch-Schwaben und dem Allgäu. Morgen startet der Tag örtlich neblig. Später gibt es freundlichere Abschnitte. Die Temperaturen liegen zwischen 16 und 22 Grad. Am Wochenende ist es zunächst aufgelockert. Später sind einzelne Regenschauer möglich. Zum Wochenstart zeigt sich das Wetter wieder wechselhaft mit Regenschauern. Die aktuellen Wetterwerte. In Kissing sind es 16 Grad bei trockenem Wetter, in Erkheim 15 Grad und in Buttenwiesen 17 Grad.
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2: Ruhiger und störungsfreier Verkehr im Sendegebiet. Und hier die neuesten Blitzer auf Radio Schwaben. In Augsburg am unteren Graben sowie auf der äußeren Günzburger Straße in Gundelfingen, auf der Aretinstraße und der Augsburger Straße in Friedberg, auf der Nattenhauser Straße in Krumbach, auf der Augsburger Straße in Füssen und auf der B308 bei Immenstadt sind Blitzer gemeldet. Gute und sichere Fahrt.
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2: 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Es geht durch den Freitag. Durch diese Stunde begleitet euch Andrea Alimente. Und jetzt für euch Billy Ocean mit Caribbean Queen, Ironic von Alanis Morissette und Eddie Grant mit Gimme Hope Joanna. Viel Spaß!
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2: Der Vormittag ist bei uns zwischen Donau und den Alpen bedeckt. Später lockert es etwas auf. Heute Nachmittag fällt vereinzelt noch Regen. Die Temperaturen liegen bei 16 bis 19 Grad. Der Radio Schwaben 3-Tage-Trend. Morgen ist es in den Tälern und im Allgäu teils neblig. Später gibt es Auflockerungen bei 18 bis 22 Grad. Am Sonntag ziehen vor allem abends Schauer auf. Im Mindeltal Stauden sind dabei Gewitter möglich. Zum Wochenstart ist es wechselhaft mit Regenschauern und kühleren Werten. Im Moment sind es in Friedberg 17 Grad und trocken, in Mauerstetten 14 Grad und in Harburg 16 Grad.
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0: Es ist 11 Uhr und 55 Minuten. 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
4: Ich bin Moritz Einzel. Kommt doch noch das Aus für Galeria? Die angeschlagene Warenhauskette hat beim Amtsgericht Düsseldorf erneut Insolvenz beantragt. Der Geschäftsbetrieb der 83 verbliebenen Filialen soll erstmal weiterlaufen, heißt es. Tanja Wagner berichtet.
5: Galeria kommt aus den Finanznöten einfach nicht heraus. Es ist bereits die vierte Pleite innerhalb der letzten 6 Jahre. Dennoch will die Warenhauskette weitermachen. Der jetzige Insolvenzantrag soll dazu dienen, stabile Verhältnisse zu schaffen. Aktuell stehen auch 33 Warenhäuser auf dem Prüfstand. Denn nur wer profitabel wirtschaftet, soll bei Galeria eine Zukunft haben. Die rund 12.000 Mitarbeiter müssen nun erneut um ihre Arbeitsplätze bangen.
4: Die Bundeswehr soll erstmals ein Drohnenregiment bekommen. Der Wehrbeauftragte des Bundestags Otte findet das gut. Drohnen und Drohnenabwehr seien heute ein wichtiger Bestandteil moderner Landes- und Bündnisverteidigung, sagte er der Rheinischen Post. Die Aufstellung des Drohnenregiments sei daher ein folgerichtiger Schritt. Otte mahnte aber, dazu müsse es verlässlich verfügbares Material geben. Wegen heftiger Proteste im Land sind heute viele Schulen in Frankreich geschlossen geblieben. Hunderte Schulen bieten lediglich Online-Unterricht an. Hintergrund sind Demos von Jugendlichen gegen Lehrermangel und marode Schulgebäude. Bei Ausschreitungen wurden Brände gelegt und Polizisten attackiert. Knapp 2000 Demonstranten wurden festgenommen. Als dritte bayerische Hochschule nach LMU und TU München könnte die Uni Würzburg heute den Titel Exzellenzuniversität erhalten. Das würde bedeuten bis zu 15 Millionen Euro zusätzliche Förderung für die Forschung. An der Julius-Maximilians-Universität in Würzburg sind etwa 25.000 Studierende eingeschrieben.
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2: Vorsicht auf der A8 Stuttgart Richtung München zwischen Adelzhausen und Odelzhausen. Ein Spanngurt liegt auf der Fahrbahn. Und hier die neuesten Blitzer auf Radio Schwaben. In Augsburg am Unteren Graben, auf der äußeren Günzburger Straße in Gundelfingen sowie an der Aretinstraße und der Augsburger Straße in Friedberg. Auf der Hauptstraße in Langeringen, der Nattenhauser Straße in Krumbach und der Augsburger Straße in Füssen. Gute Fahrt mit Radio Schwaben.
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1: Es ist 12 Uhr und 27 Minuten. 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
2: Der Mittag zwischen Donau und den Alpen zeigt sich heute bedeckt und wechselhaft. Bis zum Nachmittag fällt örtlich Regen. Am Abend lockert es etwas auf. Dazu ist der Wind meist leicht. Der Radio Schwaben 3-Tage-Trend. Morgen hält sich zunächst gebietsweise Nebel. Danach gibt es im Bayerisch-Schwaben und im Allgäu freundliche Abschnitte. Am Sonntag beginnt es mit örtlichem Nebel und 9 bis 13 Grad. Später zeigt sich das Wetter freundlicher bei 21 bis 23 Grad. Schauer und örtliche Gewitter sind möglich. Zum Wochenstart geht es wechselhaft mit Schauern und einzelnen Gewittern weiter. Die aktuellen Wetterwerte: Aichach 17 Grad, Bad Wörishofen 15 Grad und trocken bei bedecktem Himmel sowie Dillingen 18 Grad.
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2: Auf der B10 Augsburg Richtung Ulm zwischen B28, Neu-Ulm-Mitte und Adenauer Brücke gibt es 1 Kilometer Stau mit bis zu 9 Minuten Zeitverlust. Und hier die neuesten Blitzer auf Radio Schwaben. In Augsburg am unteren Graben sowie auf der äußeren Günzburger Straße in Gundelfingen. In Friedberg auf der Aretinstraße und der Augsburger Straße. Auf der Hauptstraße in Langehringen sowie auf der B19 bei Fischen. Gute Fahrt mit Radio Schwaben.
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2: Andrea Alimente begleitet euch durch den Freitag mit dem besten Musikmix für das Ries, die Region Augsburg und das Allgäu. Freut euch auf The Rembrandts mit I'll Be There For You, A Groovy Kinda Love von Phil Collins und R.E.M. mit Shiny Happy People. Und jetzt rein in die nächste halbe Stunde.
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2: Heute wechseln sich bei uns am frühen Nachmittag Wolken und Sonne ab. Dazu weht kaum Wind. Später ist es in Bayerisch-Schwaben und dem Allgäu meist bewölkt. Gegen Abend lockert es etwas auf. In der Nacht sinken die Temperaturen auf 11 bis 15 Grad. Der Radio Schwaben 3-Tage-Trend. Morgen ist der Tag vielerorts neblig und am Vormittag noch bedeckt, bevor freundliche Abschnitte folgen. Am Sonntag hält sich der Nebel zunächst in tieferen Lagen. Anschließend gibt es Auflockerungen, bevor örtlich Schauer aufziehen. Im Mindeltal Stauden sind auch Gewitter möglich, bei 19 bis 23 Grad. Zum Wochenstart ist es wechselhaft mit Regenschauern. Im Moment hat es in Dinkelscherben 17 Grad und ist trocken, in Marktrettenbach 15 Grad und stark bewölkt, sowie in Weißenhorn 17 Grad.
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0: Es ist 12 Uhr und 57 Minuten. 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
4: Ich bin Moritz Einzel. Mit den zentralen Feiern zum morgigen Tag der Deutschen Einheit ist in diesem Jahr Bremen dran. Schon heute Nachmittag geht's los. Der aktuelle Bundesratspräsident und Bremer Bürgermeister Bovenschulte hat im ZDF gesagt, natürlich gäbe es nach 36 Jahren Einheit immer noch Unterschiede zwischen Ost und West. Doch gerade darin sieht der SPD-Politiker eine Chance.
5: Eine wirkliche Stärke, die ergibt sich ja nicht durch Gleichförmigkeit, sondern dass jeder seine und ihre spezifischen Erfahrungen und Perspektiven einbringt, so wie wir das ja auch mit den Stadtmusikanten zum Ausdruck bringen. Die vier Tiere waren ja auch deshalb stark, weil sie aufeinander aufgebaut haben mit ihren eigenen Fähigkeiten und Erfahrungen. Also vier Esel zusammen hätten es auch nicht gebracht.
4: Bis Sonntag läuft in Bremen ein großes Bürgerfest, zum Beispiel mit Konzerten, Theater und Diskussionsrunden. Fehler mit Folgen bei der Berlin-Wahl. Das Ergebnis aus dem Wahlkreis Spandau 1 ist telefonisch falsch übermittelt worden. Eine Nachzählung hat ergeben, dass nicht die CDU-Kandidatin, sondern der AfD-Kandidat das Direktmandat geholt hat. Laut Landeswahlleitung wird sich die Zahl der Abgeordneten im neuen Berliner Abgeordnetenhaus nun von 158 auf 153 verringern. Die bislang letzte Insolvenz liegt erst gut 2,5 Jahre zurück. Nun hat die Warenhauskette Galeria den nächsten Insolvenzantrag gestellt. Der Betrieb in den 83 verbliebenen Filialen soll erstmal weiterlaufen, teilte das Unternehmen mit. Die 12.000 Beschäftigten müssen aber nun um ihre Arbeitsplätze bangen. Die Kartoffelernte in Bayern ist schlecht ausgefallen. Die Landwirte ernteten etwa 1,2 Millionen Tonnen Kartoffeln, 36,2% weniger als im Vorjahr, teilte das Landesamt für Statistik mit. Ende August hatte der Bayerische Bauernverband bereits geklagt, dass die extreme Hitze ab Ende Juni das Wachstum der Pflanzen gestoppt habe.
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2: Vorsicht! Auf der B12 Buchlohe Richtung Kempten liegen zwischen der B472 bei Geisenried und Kraftisried Reifenteile auf der Fahrbahn. Und hier die neuesten Blitzer auf Radio Schwaben. In Augsburg am Unteren Graben, in Friedberg auf der Aretinstraße und der Augsburger Straße sowie in Krumbach auf der Nattenhauser Straße. In Langehringen auf der Hauptstraße, in Kaufbeuren auf der äußeren Buchleutenstraße und auf der B19 bei Fischen. Kommt gut ans Ziel.
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2: Starten wir rein. 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
1: Es ist 13 Uhr und 25 Minuten. 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
2: Heute am frühen Nachmittag gibt es Wolken und Sonne. Später lockert es örtlich auf bei leichtem Wind. In der Nacht sinken die Temperaturen auf 11 bis

0: 13 Grad. Der Radio Schwaben 3-Tage-Trend für Bayerisch Schwaben und das Allgäu. Morgen beginnt der Tag vielerorts neblig. Am Nachmittag zeigt sich mehr Sonne bei 17 bis 21 Grad. Am Sonntag folgen nach Nebel und freundlichen Abschnitten einzelne Schauer. Im Mindeltal örtlich auch Gewitter. Zum Wochenstart ist es wechselhaft mit weiteren Regenschauern. Aktuell meldet Bobingen 17 Grad und trockenes Wetter. Obergünzburg 15 Grad und Wallerstein 18 Grad.
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0: Auf der A8 von München Richtung Stuttgart kommt es zwischen Augsburg-Ost und Augsburg-West zu einem Unfall mit einem Lastwagen. Vorsicht auf der B12 von Buchlohe Richtung Kempten. Zwischen der B472 bei Geisenried und Kraftisried liegen Reifenteile auf der Fahrbahn. Und hier die neuesten Blitzer auf Radio Schwaben. Am unteren Graben in Augsburg und auf der Rudolf-Diesel-Straße in Dillingen, auf der Bahnhofstraße in Senden sowie auf der MN27 bei Kettershausen, auf der äußeren Buchleutenstraße in Kaufbeuren und auf der B19 bei Fischen. Gute Fahrt mit Radio Schwaben.
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0: 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Andrea Alimente wünscht euch einen schönen Freitag. Jetzt einfach genießen. Freut euch auf If You Don't Know Me By Now mit Simply Red, You Get What You Give von New Radicals und Oh Sherry mit Steve Perry.
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1: Heute Nachmittag gibt es bei uns zwischen Donau und den Alpen Wolken, Sonne und leichten Wind. Am Abend lockert es zeitweise auf, nachts bildet sich örtlich Nebel und die Werte liegen zwischen 11 und 16 Grad. Der Radio Schwaben 3-Tage-Trend für Bayerisch Schwaben und im Allgäu. Morgen beginnt der Tag vielerorts neblig, später lockert es auf, am Nachmittag zeigt sich die Sonne häufiger und mit rund 21 Grad ist es mild. Am Sonntag startet der Tag ebenfalls neblig, tagsüber ist es zunächst freundlich, bevor gegen Abend örtlich Schauer aufziehen. Im Mindeltal und in den Stauden sind Gewitter möglich. Zum Wochenstart ist es wechselhaft mit Regenschauern. Momentan sind es in Königsbrunn 17 Grad, in Bad Hindelang 17 Grad bei starker Bewölkung und in Nersingen 18 Grad.
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0: Es ist 13 Uhr und 57 Minuten. 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
3: Ich bin Dominik Schweiger. Die Warenhauskette Galeria hat schon wieder einen Insolvenzantrag gestellt. Der Betrieb in den noch 83 Filialen soll vorerst weitergehen, so der Konzern. Für die rund 12.000 Beschäftigten heißt das, ihr Arbeitsplatz ist in Gefahr. Zu den Hintergründen hat Galeria keine Angaben gemacht. Es ist bereits der vierte Insolvenzantrag innerhalb von 6 Jahren. Nach einem Einbruch in ein Waffengeschäft in Österreich hat die Polizei im Raum Mittenwald 2 Tatverdächtige festgenommen. Die Polizei packt jetzt aber nicht zusammen, man suche immer noch mehrere Tatverdächtige, heißt es. Wie viele noch auf der Flucht seien, sei unklar, so ein Sprecher. Nach dem Einbruch waren Verdächtige offenbar mit einem Auto nach Deutschland geflüchtet und bauten einen Unfall. Dann setzten sie zu Fuß ihre Flucht fort. Nach München bekommt jetzt auch Regensburg ein Frauen-Nacht-Taxi. Frauen ab 16 Jahren können künftig 10-Euro-Gutscheine für die Taxifahrt nach Hause beantragen, damit sie nachts nicht alleine laufen müssen. Der Stadtrat will damit vor allem denen helfen, die sich ein Taxi sonst nicht leisten können. Das Angebot gilt probeweise für 2 Jahre. Jede Frau kann im Jahr bis zu 12 Gutscheine beantragen. Bremen richtet in diesem Jahr die Feierlichkeiten zum morgigen Tag der Deutschen Einheit aus. Schon heute Nachmittag startet das große Bürgerfest. Im ZDF hat Bremens Bürgermeister Bovenschulte gesagt, dass sich in den ostdeutschen Bundesländern in 36 Jahren Einheit vieles zum Besseren entwickelt habe.
4: Und wenn man dann die Situation, die Lebensverhältnisse in Westdeutschland und in Ostdeutschland miteinander vergleicht, dann hat sich da ganz viel getan von den wirtschaftlichen Bedingungen, von den sozialen Bedingungen, von der Art und Weise, wie der Alltag organisiert wird. Also das ist viel zusammengekommen.
3: Bis Sonntag sind in Bremen mehr als 700 Veranstaltungen geplant. Die Hansestadt erwartet rund 400.000 Besucherinnen und Besucher.
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1: Vorsicht auf der B12 Buchlohe Richtung Kempten. Zwischen der B472 bei Geisenried und Kraftisried. Reifenteile liegen auf der Fahrbahn. Und hier die neuesten Blitzer auf Radio Schwaben. Am unteren Graben in Augsburg, am Stadtberg in Dillingen, auf der Bahnhofstraße in Senden sowie auf der Donaustraße in Memmingen, auf der äußeren Buchleutenstraße in Kaufbeuren, auf der A7 bei Eisenberg und auf der B19 bei Fischen. 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
1: 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Andrea Alimente begleitet euch durch den Freitag und jetzt rein in die nächste halbe Stunde.
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3: 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Vom Mittwoch-Donnerstag rum nimmt das Schauer- und Gewitterrisiko vorübergehend zu.
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1: Es ist 14 Uhr und 26 Minuten. 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
2: Der Nachmittag zwischen Donau und den Alpen zeigt Wolken und sonnige Momente. Dazu weht leichter Wind. Zum Abend hin lockert es gebietsweise auf. In der Nacht ist es vielfach neblig und kühl, mit Tiefstwerten um 11 Grad. Der Radio Schwaben 3-Tage-Trend. Morgen beginnt in Bayerisch-Schwaben und im Allgäu vielfach neblig. Später zeigt sich das Wetter freundlicher. Am Wochenende scheint nach Nebel am Morgen zeitweise die Sonne. Zum Abend hin sind örtliche Schauer und im Mindeltal auch Gewitter möglich. Bei 17 bis 23 Grad. Zum Wochenstart ist es wechselhaft mit einzelnen Schauern. Die aktuellen Wetterwerte. Schwabmünchen 17 Grad, Ottobeuren 16 Grad bei starker Bewölkung und Tapfheim 19 Grad.
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2: Uns liegen im Moment keine Staus und Behinderungen vor. Und hier die neuesten Blitzer auf Radio Schwaben. In Augsburg auf der Karlstraße und am oberen Graben. In Dillingen am Stadtberg sowie auf der DLG 42. Auf der Donaustraße in Memmingen. Auf der äußeren Buchleutenstraße in Kaufbeuren. Und auf der B19 bei Fischen. Kommt gut an!
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2: Andrea Alimente begleitet euch durch den Freitag. Jetzt gibt es mehr Lieblingssongs und weniger Gelaber. Freut euch auf Cher mit Strong Enough, True Colors von Cyndi Lauper und Lisa Stansfield mit The Real Thing. Hier ist die nächste Musikrunde.
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2: Heute Nachmittag wechseln bei uns Wolken und Sonne. Dazu weht nur leichter Wind. In Bayerisch-Schwaben und im Allgäu lockert es bis zum Abend zeitweise auf. In der Nacht bildet sich verbreitet Nebel und die Temperaturen gehen auf rund 11 Grad zurück. Der Radio Schwaben 3-Tage-Trend. Morgen ist es vielerorts zunächst neblig, später gibt es freundlichere Abschnitte. Am Sonntag scheint zunächst öfter die Sonne, bevor abends örtlich Schauer und vereinzelt Gewitter aufziehen. Tagsüber stehen die Temperaturen bei rund 22 Grad. Zum Wochenstart ist es wechselhaft mit einzelnen Schauern. Momentan haben wir in Großaitingen 17 Grad, in Memmingen 16 Grad und in Bissingen 18 Grad bei bedecktem Himmel.
1: 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Es ist 15 Uhr. 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
3: Ich bin Dominik Schweiger. Das Kanzleramt hat Finanzminister Klingbeils Zuckersteuerentwurf gestern gestoppt. Der Grund: er geht viel weiter als vereinbart. Von der Bundesärztekammer und der Verbraucherorganisation Foodwatch gibt es dafür viel Kritik. Während die Koalition streite, freue sich die Zuckerlobby, hieß es. Der aktuelle Gesetzentwurf wäre richtig, um Ernährungsweisen einzudämmen, die gesundheitsschädlich sind. Die Bundesregierung hat angekündigt, trotz Stopp an der Zuckersteuer festhalten zu wollen. Wer schon länger Amazon Prime hat, sollte mal genauer auf seine Abbuchungen schauen. Der Bundesgerichtshof hat gestern nämlich eine Preiserhöhung von 2022 gekippt. Damals ist das Jahresabo knapp 21 Euro teurer geworden, ohne dass die Kunden ausdrücklich zustimmen mussten. Julia Wasselkopf erklärt, wie Betroffene ihr Geld jetzt zurückbekommen können.
4: Ja, als erstes würde ich prüfen, seit wann läuft mein Prime-Abo und habe ich seit September 2022 den höheren Preis bezahlt. Wer betroffen ist, kann die Rückzahlung dann selbst geltend machen. Zusätzlich läuft über die Verbraucherzentrale NRW ein Verfahren, für das sich Betroffene weiterhin registrieren können. Nach Angaben können Betroffene die vergangenen 3 Jahre geltend machen.
3: Die Julius-Maximilians-Uni in Würzburg will heute Nachmittag den Titel Exzellenz-Universität abstauben und sich damit bis zu 15 Millionen Euro extra für die Forschung sichern. Würzburg konkurriert mit 10 anderen Unis um einen von 5 Plätzen. In Bayern gibt es mit der LMU und der TU in München bereits 2 Exzellenz-Unis. Das Interesse an Jürgen Klopp als neuem Bundestrainer ist weiter riesig. Mehr als 10 Millionen Menschen haben gestern den ersten Klopp-Sieg der deutschen Fußballnationalmannschaft gesehen. Im 3. Spiel der Nations League gab es ein 2:0 gegen Serbien. Nach Angaben der AGF Videoforschung lag der Marktanteil bei fast 50%.
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5: A7 Füssen Richtung Ulm zwischen Kempten-Leubers und Dietmannsried. Vorsicht bitte, hier steht ein defektes Fahrzeug auf dem Standstreifen. Die aktuellen Blitzer stehen in Augsburg auf der Karlstraße und am oberen Graben. Dann steht in Kaufbeuren ein Blitzer auf der äußeren Buchleutenstraße, auf der B19 bei Fischen, auf der B300 bei Gachenbach und in Langeringen auf der Hauptstraße.
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5: Das fühlt sich doch gut an, oder? Für die meisten sollte jetzt so langsam die Arbeitswoche vorbei sein. Wir starten nicht nur in den Feierabend, sondern auch ins Wochenende. Ich bin Ralf Hohn, freue mich drauf. Hallo!
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0: Ich hoffe, die Laune ist gut. Wie könnte es auch anders sein zum Start ins Wochenende am Freitagnachmittag? Und wenn ihr heute nicht mit einem Lächeln in den Feierabend bzw. ins Wochenende startet, ja, dann weiß ich auch nicht, denn heute ist definitiv Tag des Lächelns.
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2: Kein Spaß. Lachen macht glücklich. Und zwar auch aus wissenschaftlicher Sicht. Wenn wir die Mundwinkel nach oben ziehen, schüttet das Gehirn Glückshormone wie Serotonin, Endorphine und Dopamin aus. Denn es ist trainiert. Mundwinkel gehen nach oben, muss Glück empfinden. Und das funktioniert tatsächlich. Probiert's auf jeden Fall mal aus. Außerdem senkt ein Lächeln nachweislich die Herzfrequenz, denn das Stresshormon Cortisol wird abgebaut. Auch wieder, weil das Hirn die Anspannung des Jochbeinmuskels, den wir fürs Lächeln brauchen, direkt registriert und sich denkt, ah, wir lächeln, alles ist gut, also kein Stress. Faszinierend, unser Körper, oder? Wir können uns also durchaus selbst positiv manipulieren. Einfach nur durch ein Lächeln. Und ein Lächeln steckt auch an. Wir bauen dadurch leichter Kontakt zu unseren Mitmenschen auf, kommen sympathisch rüber und erleben so eher schöne Situationen im Alltag.
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1: Es ist 15 Uhr und 27 Minuten. 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
2: Heute Nachmittag ist der Himmel meist wolkig, stellenweise zeigt sich etwas Sonne. Zum Abend hin gibt es zwischen Donau und den Alpen freundlichere Abschnitte. Bei leichtem Wind in der Nacht geht es auf 10 bis 13 Grad zurück. Jetzt folgt der Radio Schwaben 3-Tage-Trend in Bayerisch-Schwaben und im Allgäu. Morgen beginnt der Tag mit örtlichem Nebel, danach lockert es auf, am Nachmittag ist es freundlicher und abends wieder wolkiger. Am Sonntag gibt es nach Nebel einen freundlichen Tagesstart, später örtliche Schauer und vereinzelt Gewitter bei 20 bis 23 Grad. Zum Wochenstart zeigt sich das Wetter wieder wechselhafter und etwas kühler mit einzelnen Regenschauern. Die Wetterwerte. In Inningen sind es 19 Grad bei trockenem Wetter. In Steingaden liegen die Temperaturen bei 16 Grad, in Wertingen bei 19 Grad.
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3: A7 Füssen Richtung Ulm, zwischen Kempten-Leubers und Dietmannsried. Vorsicht bitte, hier steht ein defektes Fahrzeug auf dem Standstreifen. Die aktuellen Blitzer stehen in Augsburg auf der Karlstraße und am oberen Graben. Dann steht in Kaufbeuren ein Blitzer auf der äußeren Buchleutenstraße, auf der B19 bei Fischen, auf der B300 bei Gachenbach und in Langeringen auf der Hauptstraße.
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3: Wir steuern aufs Wochenende zu. Ja, und einfach nur am Wochenende auf dem Sofa rumflezen, wenn euch das zu langweilig ist und ihr wollt ein bisschen Action haben, dann kann ich euch einen Besuch in Mickhausen empfehlen. Da startet nämlich heute und dann bis Sonntag das 43. Bergrennen in Mickhausen. Was das genau ist, hört ihr gleich bei mir. Ich bin Ralf Hohn, kommt gut in den Feierabend.
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0: Freitagnachmittag bei Radio Schwaben. Heute startet es, das 43. Bergrennen in Mickhausen in der Region Westliche Wälder im Landkreis Augsburg. Und wenn ich jetzt sage, das 43., dann hört ihr schon, das hat echt schon eine lange Tradition. Ein paar Jahre gab es mal nicht, dann wurde aber ein neuer Verein gegründet. Und Klaus Moorhammer ist einer der Hauptorganisatoren und ist total Feuer und Flamme. Und erklärt nochmal, was da passiert.
1: Also es geht natürlich um ein Rennen einen Berg hinauf, in dem Fall die A16 von Mickhausen nach Birkach. Es ist keine Rennstrecke wie der Nürburgring, sondern es ist wirklich eine Straße, die für ein Wochenende zu einer richtigen Rennstrecke aufgebaut wird. Und es geht um attraktive, extreme Rennautos, die das in möglichst kurzer Zeit erledigen wollen.
0: Ja, und das sind ganz unterschiedliche Autos. Ihr habt die Möglichkeit, auch mal ins Fahrerlager reinzuschnuppern. Also alles so ein bisschen wie bei der Formel 1, nur direkt hier bei uns vor der Haustür, nämlich in Bayerisch-Schwaben. Mehr übers Bergrennen in Mickhausen und wie ihr an Tickets kommt, könnt ihr euch nochmal anschauen auf unserer Homepage radioschwaben.de. Ja, dann wünschen wir euch auf jeden Fall ein actionreiches Wochenende und viel Spaß.

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80er, 90er und aktuelle Hits hier bei uns bei Radio Schwaben. Wenn ich meiner Freundin sage, du, ich mache heute Abend eine Kneipentour, dann findet die das meist gar nicht so gut. Wenn ich aber sage, ich gehe heute Abend zum Honky Tonk, dann macht sie mit, denn das ist wirklich eine Kneipentour der besonderen Art mit jeder Menge Live-Musik. Bis es soweit ist, dauert's noch ein bisschen. Am 7. November findet das Ganze wieder statt in Augsburg. Aber wir schauen gleich schon mal drauf. Hier bei mir nach 4.

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2: Am Nachmittag ist es bedeckt bei leichtem Wind. Am Abend lockert die Bewölkung stellenweise etwas auf. In der Nacht bildet sich örtlich Nebel. Die Temperaturen liegen dann zwischen 11 und 14 Grad. Der Radio Schwaben 3-Tage-Trend für Bayerisch Schwaben und im Allgäu. Morgen ist es vormittags zunächst bedeckt, später gibt es freundlichere Abschnitte, bevor abends wieder mehr Wolken aufziehen. Am Sonntag ist es zunächst neblig, danach ist es zeitweise sonnig, gegen Abend kommen örtliche Schauer auf, bei 18 bis 23 Grad. Zum Wochenstart zeigt sich das Wetter wechselhaft mit Schauern, örtlich sind auch Gewitter möglich. Momentan haben wir in Untermaitingen 16 Grad, Oberstdorf 17 Grad bei bedecktem Himmel und Jettingen-Scheppach 18 Grad.
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0: Es ist 15 Uhr und 58 Minuten. 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
4: Ich bin Dominik Schweiger. Bei Unfällen mit Leasing-Autos sollen künftig dieselben Regeln gelten wie bei privaten Wagen. Das plant Justizministerin Hubig. Bisher ist es nämlich so, dass Leasingfirmen vollen Schadensersatz vom Unfallverursacher verlangen konnten, auch wenn der Leasingfahrer mitschuldig war. Gleichzeitig sollen die Mindestversicherungssummen bei der Kfz-Haftpflicht verdoppelt werden, auf bis zu 15 Millionen Euro. Dadurch könnten die Versicherungen etwas teurer werden. Deutschland feiert morgen 36 Jahre Wiedervereinigung. Die offiziellen Feierlichkeiten zum Tag der deutschen Einheit finden dieses Mal in Bremen statt. Und die starten heute schon mit einem Bürgerfest. Insgesamt sind mehr als 700 Veranstaltungen geplant. Thomas Beskin berichtet, was in der Hansestadt so ansteht.
5: Erwartet werden rund 400.000 Besucherinnen und Besucher. In der Innenstadt und am Weserufer gibt es kostenlose Konzerte, Diskussionen, Führungen und Ausstellungen. Auch Bundesrat, Bundestag, Bundesregierung und Bundesverfassungsgericht stellen ihre Arbeit vor. Das Motto der Feierlichkeiten lautet: Viele Stärken, ein Land.
4: Daria Aigner hat heute den Wiesn Courage Preis 2026 bekommen. Die 25-jährige Bedienung hatte einen bewusstlosen 78-jährigen Mann in einem Bierzelt aus dem Rollstuhl gehoben und ihm 15 Minuten lang Herzdruckmassage gegeben, bis der Notarzt übernommen hat. Der Preis geht jedes Jahr an die Menschen, die auf dem Oktoberfest hinschauen und helfen. Teilweise über 40 Grad im Juli und August und ein bisher sehr heißer September. Dass der Sommer dieses Jahr ungewöhnlich warm war, hat jeder gemerkt. Der EU-Klimadienst Copernicus hat jetzt veröffentlicht, in Westeuropa war es der heißeste Sommer überhaupt. Außerdem führten alle europäischen Flüsse sehr wenig Wasser. Die mittleren Abflussmengen waren so gering wie seit mehr als 30 Jahren nicht mehr.
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6: Er läuft recht geschmeidig, der Berufsverkehr. Wir haben momentan keine größeren Störungsmeldungen. Aktuelle Blitzer stehen auf der Rotenbergstraße in Friedberg, in Marktoberdorf auf der Kaufbeurer Straße, auf der A96 bei Achberg. In Augsburg wird auf der Karlstraße und am oberen Graben geblitzt. In Dillingen am Stadtberg und dann haben wir noch einen auf der B300 bei Gachenbach.
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6: Endlich, die Woche ist vorbei, es ist Freitagnachmittag, schönen Start ins Wochenende mit uns, mit Radio Schwaben. Ich bin Ralf Hohn, ich freue mich, dass ihr da seid, hallo.
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0: Schönen Start in den Feierabend mit Radio Schwaben. Wir schauen mal nach Augsburg und schauen auf eine Veranstaltung, die ist zugegebenermaßen noch ein bisschen hin, aber hat auch eine tolle Tradition. Es geht um das Riegele Honky Tonk Festival, die Kneipentour, 7. November in Augsburg. Sebastian Priller von der Brauerei Riegele.
1: Also das Riegele Honky Tonk, das ist ja mittlerweile gelernt, das ist für mich die Kneipen- und Musikveranstaltung im ganzen Jahr in Augsburg. Was passiert da? Es gibt Acts in unterschiedlichsten Kneipen, da spielt Live-Musik rund um die Uhr und hört dann aber auf, nachts in den Club, Kesselhaus, U3, 100-Hertz-Club, egal wo. Es ist wirklich von jung bis alt eine einfach geniale Musikveranstaltung.
0: Ja, und es sind wirklich richtig viele Veranstaltungen, richtig unterschiedliche Musiker, die man besuchen kann. Da braucht man schon Kondition.
1: Das hat bis jetzt nur einer geschafft, alle zu besuchen. Das war mein Vater. Ich bin meistens, bei einem kühlen Glas feines Urhell irgendwo hängen geblieben und hatte dann einen schönen Abend. Nee, aber man schafft, glaube ich, wenn man so normal unterwegs ist, 6 Locations kann man schaffen. Ab 10, würde ich sagen, ist man Profi und darüber hinaus wird stressig.
0: Ja, also, wer Lust hat, mit dabei zu sein, alles kriegst du nochmal zum Nachlesen auf unserer Homepage radioschwaben.de. Es geht um das Riegel Honky Tonk in Augsburg, die besondere Kneipentour am 7. November.

0: Und wir melden uns noch einmal die Stimmen aus dem Morgen. Franzi und Lukas hier. Wir wünschen euch ein schönes Wochenende.
1: Oh ja.
0: Und bitte aufpassen. Nochmal.
1: Es ist Feiertag morgen. Das bedeutet, falls ihr noch was braucht, heute noch schnell besorgen. Die Einkaufszentren haben geschlossen.
0: Ja, so schaut's aus. Ja, und wir verabschieden uns einfach in das Wochenende. Mhm. Wir hören uns Montagmorgen.
1: Jawohl.
0: In alter Frische.
1: Klar.
0: 8:55 sind wir da. Mhm. Begleiten euch rein in jeden Morgen. Ist ja klar.
1: Natürlich.
0: Und jetzt quatsch mal gar nicht mehr lange. Ja. Habt ein schönes Wochenende.
1: Bis dann. Ciao.
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1: Es ist 16 Uhr und 26 Minuten. 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
2: Heute Nachmittag liegt der Himmel meist unter einer dichten Wolkendecke. In den Abendstunden lockert es etwas auf. Der leichte Wind hält an. Später kann sich Nebel bilden. Der Radio Schwaben 3-Tage-Trend. Morgen beginnt der Tag neblig und ist am Vormittag wolkig, bevor nachmittags bei 18 bis 21 Grad häufiger die Sonne scheint. Am Sonntag lösen sich die Nebelfelder zunächst auf. Nachmittags gibt es 18 bis 23 Grad. Abends folgen örtlich Schauer und vereinzelt Gewitter. Zum Wochenstart zeigt sich das Wetter in Bayerisch-Schwaben und dem Allgäu wechselhaft mit Regenschauern. Derzeit meldet Fischach 17 Grad und trockenes Wetter. In Erkheim sind es 16 Grad, in Neu-Ulm 18 Grad.
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4: Er läuft recht geschmeidig, der Berufsverkehr. Wir haben momentan keine größeren Störungsmeldungen. Aktuelle Blitzer stehen auf der Rothenbergstraße in Friedberg, in Marktoberdorf auf der Kaufbeurer Straße, auf der A96 bei Achberg. In Augsburg wird auf der Karlstraße und am oberen Graben geblitzt. In Dillingen am Stadtberg und dann haben wir noch einen auf der B300 bei Gachenbach.
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0: Ich bin Ralf Hohn, hallo.
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2: In einem Ort nahe Augsburg lebte eine Schmiedemeisterin mit ihrem Ehemann, dem Schmied. In ihrer Werkstatt arbeitete auch ein Geselle, den sie mehr schätzte als ihren eigenen Mann. Zwischen der Meisterin und dem Gesellen entstand eine heimliche Nähe. Und schließlich reifte in ihm ein finsterer Gedanke. Eines Nachts setzte der Geselle diesen grausamen Plan in die Tat um. Lautlos schlich er sich in das Bett des schlafenden Schmieds, nahm einen Nagel und schlug ihn den Wehrlosen in den Kopf. Der Schmied starb, ohne ein Laut von sich zu geben. Nach dem Tod ihres Mannes heiratete die Schmiedemeisterin den Gesellen. Gemeinsam führten sie die Werkstatt weiter, als sei nichts geschehen und niemand schöpfte Verdacht. 20 Jahre vergingen, bis das Grab des ermordeten Schmied geöffnet wurde. Als der Totengräber den verwesten Kopf freilegte und den Totenschädel anhob, geschah etwas Unheimliches. Der Schädel sprang dreimal in die Höhe und beim dritten Mal schlüpfte ein kleiner Frosch hervor und hüpfte davon. Erschrocken betrachtete der Totengräber den Schädel genauer und entdeckte den Nagel, der einst das Leben des Schmiedes beendet hatte. Die Tat kam ans Licht. Die Schmiedemeisterin und ihr zweiter Ehemann wurden vor Gericht gestellt und erhielten ihre gerechte Strafe. So ging die Geschichte vom Nagel im Kopf als warnende Sage durchs Land. Eine Mahnung, dass kein Verbrechen für immer verborgen bleibt.
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Denkt dran, wenn ihr den Wochenendeinkauf machen wollt, solltet ihr heute tun. Morgen ist Feiertag, das heißt morgen und am Sonntag haben die Geschäfte zu. Denke mal, dementsprechend viel wird wahrscheinlich dann auch los sein heute Nachmittag. Also vielleicht ein bisschen mehr Zeit und Nerven einplanen.

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2: Heute am frühen Abend ist es meist bedeckt. Dazu weht nur leichter Wind. In der Nacht bildet sich vor allem in den Tälern Nebel. Die Temperaturen sinken auf 12 bis 14 Grad. Der Radio Schwaben 3-Tage-Trend für Bayerisch Schwaben und das Allgäu. Morgen hält sich zunächst regional Nebel. Im Tagesverlauf ist es freundlicher. Am Wochenende ist es zunächst teils neblig. Später sind stellenweise Schauer möglich, bei 21 bis 23 Grad am Nachmittag. Zum Wochenstart zeigt sich das Wetter wechselhaft, mit Regenschauern, örtlich auch Gewittern. Momentan haben wir in Zusmarshausen 19 Grad bei trockener Luft, in Buchlohe 17 Grad und in Nördlingen 19 Grad.
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0: Es ist 16 Uhr und 59 Minuten. 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
4: Ich bin Dominik Schweiger. Tanken ist seit gestern spürbar günstiger. Schon einen Tag, nachdem der neue Tankrabatt eingeführt wurde, sind die Spritpreise im Schnitt um knapp 13 Cent pro Liter gefallen. Laut Bundeskartellamt geben die Tankstellen die Steuersenkung von rund 17 Cent fast komplett an die Kundinnen und Kunden weiter. Die Steuersenkung auf Diesel und Super gilt noch bis Ende des Jahres. Bayern reagiert auf die schlechten Ergebnisse der jüngsten PISA-Studie mit mehr Unterricht an den Grundschulen. Wie das Kultusministerium mitgeteilt hat, soll es in den kommenden Jahren insgesamt 6 weitere Stunden pro Woche geben für Mathe, Deutsch, Sport und Musik. Wie das genau aussehen soll, wird derzeit noch erarbeitet. Ersten Schätzungen zufolge braucht es dafür innerhalb von 2 Jahren 1.300 weitere Lehrkräfte. Julius-Maximilians-Universität in Würzburg hat's nicht geschafft. Beim Rennen um den Titel Exzellenz-Universität ist sie heute leer ausgegangen. Stattdessen dürfen die Unis Freiburg, Jena und Köln sowie die Verbünde Rhein-Main und die Unis Dortmund und Bochum feiern. Die Einzelunis bekommen 15 Millionen Euro Fördergelder, die beiden Verbünde bis zu 28 Millionen im Jahr. Die deutschen Sportlerinnen und Sportler sollen wieder mehr Medaillen auf Eis und Schnee gewinnen. Dafür pumpt der Bund jetzt mehr Geld in den deutschen Wintersport. Die Spitzenverbände bekommen laut Bundeskanzleramt im kommenden Jahr über 30 Millionen Euro vom Bund, um sich auf die Olympischen Winterspiele 2030 in den französischen Alpen vorzubereiten. Das Ziel: Deutschland soll im Medaillenspiegel wieder unter die Top 3 kommen.
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5: Behinderungen gibt's auf der A8 Stuttgart Richtung München zwischen Merklingen und Oberelchingen. Derzeit 6 Kilometer Stau. Plant hier bitte ein bisschen mehr Zeit ein. Geblitzt wird in Augsburg auf der Berliner Allee, der Karlstraße und am Oberen Graben. Auf der B300 bei Dasing. Auf der Afrastraße in Mehring steht ein Blitzer. Auf der Kaufbeurer Straße in Marktoberdorf. Und auf der A96 bei Achberg.
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5: Morgen ist Feiertag. Morgen wird zum 36. Mal der Tag der Deutschen Einheit gefeiert. Es gibt eine bundesweite Aktion Deutschland singt und klingt. Und in Memmingen habt ihr die Möglichkeit, beispielsweise mitzusingen. Was da morgen passiert, hört ihr gleich hier bei Radio Schwaben.
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0: 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Morgen ist Tag der Deutschen Einheit, Feiertag. Deutschland singt ist eine gemeinsame Aktion in vielen Städten in Deutschland. In Memmingen beispielsweise trifft man sich morgen Abend um 19 Uhr auf dem Marktplatz. Unterstützt wird das Ganze von der Musikschule Memmingen und dem Bündnis für Demokratie und Menschenrechte. Konstanze Kraus dazu.
1: Hi an alle Ohren in Schwaben. Habt ihr schon was vor am 3. Oktober? Kommt doch alle am Abend auf den Marktplatz nach Memmingen. Dort singen wir wieder. Singen macht glücklich und Singen verbindet. Und nur mit euch und davon möglichst viele klingt und leuchtet der Marktplatz wieder. Das Einzige, was besser ist als Singen, ist mehr zu singen.
0: Ja, tolle Gemeinschaftsaktion. Morgen Abend, 19 Uhr geht's los auf dem Marktplatz in Memmingen.
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0: Und wir melden uns noch einmal die Stimmen aus dem Morgen. Franzi und Lukas hier. Wir wünschen euch ein schönes Wochenende.
1: Oh ja.
0: Und bitte aufpassen. Nochmal.
1: Es ist Feiertag morgen. Das bedeutet, falls ihr noch was braucht, heute noch schnell besorgen. Die Einkaufszentren haben geschlossen.
0: Ja, so schaut's aus. Ja, und wir verabschieden uns einfach in das Wochenende. Mhm. Wir hören uns Montagmorgen
1: in
0: alter Frische.
1: Klar.
0: 8:55 sind wir da. Mhm. Begleiten euch rein in jeden Morgen. Ist ja klar.
1: Natürlich.
0: Und jetzt quatschen wir gar nicht mehr lange. Nee. Habt ein schönes Wochenende.
1: Bis dann, ciao.
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1: Es ist 17 Uhr und 25 Minuten. 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
2: Heute zum frühen Abend ist der Himmel vielfach wolkig, dazu weht ein leichter Wind. In Bayerisch-Schwaben und im Allgäu ist es bis Mitternacht überwiegend bedeckt, in den Tälern und im Donautal örtlich neblig. In der Nacht geht es auf rund 12 Grad zurück. Der Radio Schwaben 3-Tage-Trend. Morgen beginnt der Tag örtlich neblig und wolkig. Nachmittags gibt es freundliche Abschnitte, am Abend ist es überwiegend wolkig und mit rund 20 Grad mild. Am Sonntag lösen sich Nebel und Wolken zunächst auf. Zum Abend sind im Mindeltal Stauden, Schauer und vereinzelt auch Gewitter möglich. Zum Wochenstart gibt es wechselhaftes Wetter mit Regenschauern. Momentan haben wir in Meitingen 18 Grad und trocken, in Immenstadt 15 Grad sowie in Nordendorf 18 Grad.
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4: Behinderungen gibt es auf der A8 Stuttgart Richtung München zwischen Merklingen und Oberelchingen. Derzeit 6 Kilometer Stau, plant hier bitte ein bisschen mehr Zeit ein. Geblitzt wird in Augsburg auf der Berliner Allee, der Karlstraße und am Oberen Graben, auf der B300 bei Dasing, auf der Afrastraße in Mehring steht ein Blitzer, auf der Kaufbeurer Straße in Marktoberdorf und auf der A96 bei Achberg.
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4: Willkommen im Feierabend, auf geht's ins Wochenende und natürlich interessiert uns auch noch mal so ein bisschen genauer, wie sich denn das Wetter jetzt am Wochenende, aber auch zum Start am Montag in die neue Wetterwoche entwickelt, denn es scheint so, als wäre der Spätsommer jetzt endgültig vorbei. Klären wir gleich.
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0: Radio Schwaben ist hier, wir begleiten euch in den Freitagabend. Das ist ja der Start ins Wochenende. Wir sind im Oktober angekommen. Jetzt bis vor kurzem hatten wir noch richtig schönes Spätsommerwetter. Aber es scheint so zu sein, als ob uns der Herbst jetzt so allmählich im Griff hat. Kai Zorn aus unserer Wetterredaktion. Wie spätsommerlich oder frühherbstlich wird denn das Wochenende?
1: Ein bisschen beides. In den frühen Vormittagsstunden ist es noch herbstlich mit Nebel und Hochnebel. Das Ganze lichtet sich meist bis um die Mittagszeit. Abseits dessen wechseln sich Sonne und Wolken ab. Am Samstag gibt es vereinzelte, am Sonntag einzelne Schauer und Gewitter, besonders in den Bergen und am Sonntag im Alpenvorland. Jeweils liegen die Nachmittagswerte bei 17 bis 23 Grad, je nach Sonnenscheindauer.
0: Und die Wärme kommt jetzt wohl nicht mehr zurück, oder?
1: Eine Zweiteilung. Die erste Wochenhälfte ist auch noch spätsommerlich, vom Flair her. Temperaturen von um und über 20 Grad an den Nachmittagen, dazu scheint häufig die Sonne. In den frühen Vormittagsstunden gibt es Nebel, die Nächte sind recht frisch. Zur Wochenmitte, um Mittwoch, Donnerstag rum, nimmt das Schauer- und Gewitterrisiko vorübergehend zu und die Temperaturen gehen zurück auf so um die 15 Grad und wahrscheinlich wird es zum nächsten Wochenende dann wieder freundlicher, aber mit eher herbstlichem Flair, auch wieder mit kalten Nächten und Nebel, und nach den Nebelauflösungen ist es recht sonnig und mild.
0: Also an Schnee und glatte Straßen ist erstmal noch nicht zu denken?
1: Der ist wahrscheinlich gar nicht so weit weg. Es mehren sich die Modellberechnungen, dass wir in der zweiten Oktoberdekade mal so richtig satten Tiefdruck bekommen mit Wind, Regen und in den Bergen bis 1000 Meter Höhe Schnee. Im Flachland wird es noch keinen Wintereinbruch geben und nachhaltig sicherlich nicht. Aber wer zum Beispiel viel unterwegs ist und durch und über die Alpen fahren muss, der sollte vielleicht langsam an Winterreifen denken. So sommerlich oder spätsommerlich, wie es bisher war, wird es nicht werden. Und auch die zweite Oktoberhälfte sieht eher ein bisschen rauer und kälter aus als das, was wir in der letzten Zeit gewohnt waren.
0: Kai Zorn mit dem Blick aufs Wochenende und auch die neue Wetterwoche, in die wir ab Montag starten. Ich danke dir und schönes Wochenende.
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0: Hey, weiß ja noch gar nicht, was ihr vorhabt an diesem Wochenende. Es ist übrigens auch letztes Wiesenwochenende. Falls ihr es noch nicht geschafft habt, die Wiesen zu besuchen und habt das unter Umständen noch vor, ich könnte mir vorstellen, da wird es wahrscheinlich nochmal so richtig pickepacke voll. Denn es könnte ja von den Besuchern her ein Rekordwiesen geben. Die Halbzeitbilanz Anfang der Woche, die sah ja schon, was den Rekord angeht, sehr vielversprechend aus. Also sind wir mal gespannt. Hauptsache, es bleibt friedlich. Ja, Wetter ist so eher dann ein bisschen durchwachsen am Wochenende, aber für einen Wiesenbesuch, glaube ich, könnte es wirklich noch richtig gut sein. Wäre ja noch eine Idee.
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1: Heute am frühen Abend ist es meist bedeckt. In Bayerisch-Schwaben und dem Allgäu weht nur schwacher Wind. Nachts kann sich in Tälern und Niederungen Nebel bilden. Der Radio Schwaben 3-Tage-Trend. Morgen beginnt es teils neblig. Später gibt es freundliche Abschnitte mit 17 bis 21 Grad. Am Sonntag beginnt der Tag in den Niederungen örtlich mit Nebel um 9 Grad. Danach wird es freundlicher, bevor einzelne Schauer aufziehen. Zum Wochenstart ist es wieder wechselhafter und etwas kühler mit Regen und einzelnen Gewittern. Derzeit liegen die Temperaturen in Mehring bei 16 Grad, in Kaufbeuren bei trockenen 15 Grad und in Buttenwiesen bei 19 Grad.
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0: Es ist 17 Uhr und 55 Minuten. 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
3: Ich bin Dominik Schweiger. Wer einen Skoda fährt, sollte mal bei seinem Autohändler anrufen. Der tschechische Autobauer ruft weltweit nämlich 1,7 Millionen Fahrzeuge zurück, 370.000 davon alleine in Deutschland. Grund ist laut Kraftfahrtbundesamt offenbar das gleiche Problem wie bei VW, Audi und Seat. Eine Schraube in der Lenkung kann abreißen und die Lenkung dann ausfallen lassen. Mit einem Bürgerfest haben in Bremen die zentralen Feierlichkeiten zum Tag der Deutschen Einheit begonnen. Es gibt Konzerte, Theater und Informationsstände aller Bundesländer. Auch beispielsweise der Bundesrat oder das Bundesverfassungsgericht stellen ihre Arbeit vor. Morgen folgt dann der offizielle Festakt. Bis Sonntag sind im ganzen Land hunderte Veranstaltungen geplant. Benzin und Diesel werden weltweit ja immer teurer. Deswegen haben sich die G7-Chefs, darunter auch Kanzler Merz, heute per Video zusammengeschaltet. Ihr Plan, 100 Millionen Barrel Rohöl sollen aus der Notreserve auf den Markt kommen. Ab sofort und über 4 Monate verteilt. Die endgültige Entscheidung trifft aber die Internationale Energieagentur. In München hat der Prozess um einen großen Drogenschmuggel in der JVA Stadelheim begonnen. 5 Männer müssen sich verantworten, darunter auch ein Seelsorger. Häftlinge haben sich Drogen per Brief schicken lassen. Normales Papier, getränkt mit der Droge Spice, eine Seite für 400 Euro. Der Seelsorger hat gestanden, Handys geschmuggelt zu haben, um seine Schulden und eine Abnehmspritze zu finanzieren. Auch 2 weitere Angeklagte haben ihre Beteiligung bereits eingeräumt.
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4: Behinderungen gibt's auf der A8 Stuttgart Richtung München zwischen Merklingen und Oberelchingen. Derzeit 6 Kilometer Stau. Plant hier bitte ein bisschen mehr Zeit ein. Geblitzt wird in Augsburg auf der Berliner Allee, der Karlstraße und am Oberen Graben. Auf der B300 bei Darsing. Auf der Afrastraße in Mehring steht ein Blitzer. Auf der Kaufbeurer Straße in Marktoberdorf. Und auf der A96 bei Achberg.
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4: Was meint ihr? Ich würde sagen, wir nehmen mit unserem Radio Schwabendampfer jetzt Kurs in Richtung Wochenende, oder? Das war mal die große Schiffshupe. Wir läuten es ein, das Wochenende, beziehungsweise wir blasen es an. Ich bin Ralf Hohn, schönen Freitagabend.
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0: Und wir melden uns noch einmal die Stimmen aus dem Morgen. Franzi und Lukas hier. Wir wünschen euch ein schönes Wochenende.
1: Oh ja.
0: Und bitte aufpassen. Nochmal.
1: Es ist Feiertag morgen. Das bedeutet, falls ihr noch was braucht, heute noch schnell besorgen. Die Einkaufszentren haben geschlossen.
0: Ja, so schaut's aus. Ja, und wir verabschieden uns einfach in das Wochenende. Mhm. Wir hören uns Montagmorgen.
1: Jawohl.
0: In alter Frische.
1: Klar.
0: 8 bis 9 sind wir da. Mhm. Begleiten euch rein in jeden Morgen. Ist ja klar.
1: Natürlich.
0: Und jetzt quatschen wir gar nicht mehr lange. Nee. Habt ein schönes Wochenende.
1: Bis dann. Ciao.
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1: Es ist 18 Uhr und 27 Minuten. 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
2: Der Abend zwischen Donau und den Alpen bleibt bedeckt, dazu weht nur leichter Wind. In der Nacht bildet sich in den Tälern stellenweise Nebel. Der Radio Schwaben 3-Tage-Trend für Bayerisch, Schwaben und das Allgäu. Morgen ist es örtlich neblig, danach lockert es auf mit freundlichen Abschnitten. Am Sonntag folgt nach einer nebligen Nacht ein freundlicher Vormittag. Später ziehen mehr Wolken auf und am Abend sind örtliche Schauer möglich. Am Morgen bleibt es mit 9 bis 15 Grad frisch. Nachmittags liegen die Werte bei 18 bis 22 Grad. Zum Wochenstart bleibt es wechselhaft mit Regen und einzelnen Gewittern. Momentan haben wir in Aindling 18 Grad und bedeckten Himmel, in Buxheim 16 Grad sowie in Gundelfingen 18 Grad.
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4: Behinderung gibt's auf der A8 Stuttgart Richtung München zwischen Merklingen und Oberelchingen. Derzeit 6 Kilometer Stau. Plant hier bitte ein bisschen mehr Zeit ein. Geblitzt wird in Augsburg auf der Berliner Allee, der Karlstraße und am oberen Graben, auf der B300 bei Dasing, auf der Afrastraße in Mehring steht ein Blitzer, auf der Kaufbeurer Straße in Marktoberdorf und auf der A96 bei Achberg.
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0: So, das war ja der Feierabend am Freitag. Ja, Fußball ist ja nicht so viel an diesem Wochenende. Die Bundesliga hat noch Pause. Dafür spielt ja die deutsche Fußballnationalmannschaft am Sonntagabend schon im Rückspiel gegen Griechenland. Das Hinspiel haben wir ja verloren. Aber gute Nachricht, habe ich eben gelesen. Der beste Spieler Griechenlands ist wohl verletzungsbedingt nicht dabei. Das heißt, es könnte ja dann vielleicht dann der zweite Sieg werden im vierten Spiel unter dem neuen Bundestrainer Jürgen Klopp, nachdem wir ja gestern Abend gegen Serbien gewonnen haben. Wobei Serbien fand ich jetzt von der Leistung ja auch nicht so der Maßstab war. Aber lassen wir uns überraschen. Sonntagabend dann zum Ausklang des Wochenendes. Hoffentlich dann ein Thema, über das wir uns dann am Montag gerne unterhalten, nach einem gewonnenen Fußballspiel gegen Griechenland. Ich bin Ralf Hohn. Wir können uns morgen früh schon wieder hören ab 8. Macht euch einen schönen Freitagabend.
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2: Heute Abend ist es bei uns bedeckt. Der Wind ist kaum spürbar. In der Nacht kann sich stellenweise Nebel bilden. Dabei sinken die Werte auf rund 13 Grad. Der Radio Schwaben 3-Tage-Trend. Morgen beginnt der Tag örtlich neblig und bedeckt. Später lockert die Wolkendecke etwas auf, mit Werten bis etwa 20 Grad. Am Wochenende beginnt der Tag erneut mit Nebel. Danach gibt es freundliche Abschnitte. Örtlich ziehen gegen Abend Schauer auf. Zum Wochenstart wird es wieder wechselhafter, mit Regen und einzelnen Gewittern in Bayerisch-Schwaben und dem Allgäu. In Mehring liegen die Temperaturen bei 16 Grad, in Wertach bei 14 Grad und in Mertingen bei 18 Grad. Es ist trocken.
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1: Es ist 18 Uhr und 58 Minuten. 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
4: Ich bin Dominik Schweiger. Weltweit soll der Sprit an den Tankstellen günstiger werden. Und um das zu erreichen, greifen die G7-Staaten wie Deutschland, Frankreich und die USA auf die Ölnotreserven zurück. Ab sofort und über 4 Monate sollten 100 Millionen Barrel Rohöl freigegeben werden. Etwas, das in den letzten 60 Jahren erst 6-mal passiert ist. Tina Eck berichtet.
5: Damit ist ein von Präsident Trump angedrohter Diesel-Exportstopp erstmal vom Tisch. Nach dem Nahen Osten sind die USA nämlich Europas wichtigster Lieferant von Diesel. Nun soll die Freigabe der Reserven mit der Internationalen Energieagentur IEA abgestimmt werden, um möglicherweise zusätzliche Dieselfreigaben zu prüfen. Die endgültige Entscheidung liegt bei der Energieagentur.
4: Vom Tanken zur Versicherung. Bei Unfällen mit Leasingautos sollen künftig dieselben Regeln gelten wie bei privaten Wagen. Das plant Justizministerin Hubig. Bisher ist es nämlich so, dass Leasingfirmen vollen Schadensersatz vom Unfallverursacher verlangen konnten, auch wenn der Leasingfahrer mitschuldig war. Gleichzeitig sollen die Mindestversicherungssummen bei der Kfz-Haftpflicht verdoppelt werden auf bis zu 15 Millionen Euro. Dadurch könnten die Versicherungen etwas teurer werden. Die Zuckersteuer ist noch nicht abgeschrieben, zumindest wenn es nach der Bundesregierung geht. Erst gestern hatte das Kanzleramt einen Entwurf von Finanzminister Klingbeil gestoppt, der vorsieht, dass auf zuckerhaltige Getränke eine Steuer erhoben werden soll. Die Regierung hat jetzt klargestellt, sie halte grundsätzlich daran fest. Wie diese Steuer genau aussehen soll, wird noch zwischen den Ministerien abgestimmt. Weltweit haben letztes Jahr 5,8 Millionen geflüchtete Kinder keine Schule besuchen können. Das ist fast jedes zweite. Das zeigt ein neuer Bericht eines UN-Flüchtlingshilfswerks. Und es schiebt auch eine Warnung hinterher, weil im humanitären Bereich das Geld gekürzt wird, dürfte die Zahl der betroffenen Kinder noch weiter steigen. Bildung sei aber die Grundlage für die Integration und die Zukunft dieser Kinder.
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2: Vorsicht auf der A96 München Richtung Lindau. Am Kreuz Memmingen befindet sich in der Überleitung zur A7 Richtung Füssen-Reute eine Ölspur. Und hier die neuesten Blitzer auf Radio Schwaben. Auf der Berliner Allee in Augsburg und auf der Günzburger Straße in Ichenhausen wird geblitzt. Die kostenfreie Verkehrs- und Blitzer-Hotline 08000 11 82 11.
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1: Zum Abend hin ist der Himmel bei uns bedeckt und der Wind ist kaum zu spüren. In der Nacht kann sich vor allem in Tal- und Flusslagen Nebel bilden. Die Werte sinken auf rund 12 Grad. Der Radio Schwaben 3-Tage-Trend. Morgen ist es zunächst wolkig, im Tagesverlauf gibt es Auflockerungen, abends zieht es wieder zu. Am Wochenende beginnt der Tag mit Nebel, später folgen freundlichere Abschnitte und örtliche Schauer bei bis zu 22 Grad. Zum Wochenstart ist es in Bayerisch-Schwaben und im Allgäu wieder wechselhafter mit Regen und örtlichen Gewittern. Im Moment liegen die Temperaturen in Augsburg bei 17 Grad und trocken, in Oberstaufen bei 16 Grad sowie in Rhein am Lech bei 17 Grad.
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1: Die Polizei meldet derzeit keine Verkehrsbehinderungen in Bayerisch-Schwaben. Wir haben nur einen Blitzer in Ichenhausen auf der Günzburger Straße vorliegen. Gute und sichere Fahrt.
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1: 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Freut euch auf Soul Asylum mit Runaway Train, Missing You von John Wade und Erasure mit Always.

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2: Heute Abend ist es bedeckt und mild. Bei kaum Wind sinken die Temperaturen in der Nacht auf 12 bis 14 Grad. Stellenweise bildet sich Nebel. Der Radio Schwaben 3-Tage-Trend. Morgen ist es in Bayerisch Schwaben und dem Allgäu vielerorts neblig und bewölkt. Am Nachmittag lockert es auf, dann ziehen wieder Wolken auf bei 19 bis 21 Grad. Am Sonntag ist es erneut neblig, später zeitweise freundlich, bevor stellenweise Schauer aufziehen. Zum Wochenstart zeigt sich das Wetter wechselhaft mit Regen und Schauern. Örtlich sind auch Gewitter möglich. Im Moment in Welden 17 Grad und trocken, in Lindau 17 Grad und in Monheim 17 Grad.
0: 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Es ist 19 Uhr und 58 Minuten. 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
3: Ich bin Dominik Schweiger. Tanken ist seit gestern spürbar günstiger. Schon einen Tag, nachdem der neue Tankrabatt eingeführt wurde, sind die Spritpreise im Schnitt um knapp 13 Cent pro Liter gefallen. Laut Bundeskartellamt geben die Tankstellen die Steuersenkung von rund 17 Cent fast komplett an die Kundinnen und Kunden weiter. Die Steuersenkung auf Diesel und Super gilt noch bis Ende des Jahres. Teilweise über 40 Grad im Juli und August und ein bisher sehr heißer September. Dass der Sommer dieses Jahr ungewöhnlich warm war, hat jeder gemerkt. Der EU-Klimadienst Copernicus hat jetzt veröffentlicht, in Westeuropa war es der heißeste Sommer überhaupt. Außerdem führten alle europäischen Flüsse sehr wenig Wasser. Die mittleren Abflussmengen waren so gering wie seit mehr als 30 Jahren nicht mehr. Die bislang letzte Insolvenz liegt erst gut 2,5 Jahre zurück. Nun ist die Warenhauskette Galeria schon wieder pleite. Wie es für die Beschäftigten weitergeht, ist unklar. Tanja Wagner berichtet.
4: Experten glauben, dass Galeria durchaus noch eine Zukunft haben könnte. Allerdings müssten dazu noch mal Dutzende Filialen geschlossen werden und ein Eigentümer her, der nicht nur kurzfristige finanzielle Interessen verfolgt. Die rund 12.000 Beschäftigten müssen unterdessen nicht nur um ihre Zukunft bangen, sondern auch ihren nächsten Gehaltscheck. Denn weil die Warenhauskette wegen der letzten Pleite vor 2 Jahren noch unter Beobachtung steht, ist nicht klar, ob erneut Insolvenzgeld gezahlt wird.
3: Die Kampenwand ist ein beliebter Ausflugsort im Chiemgau. Seit Jahren gibt's Streit darüber, ob dort eine neue Seilbahn gebaut werden soll. Der Bayerische Verwaltungsgerichtshof hat jetzt mit Ja entschieden und damit eine Klage des Bund Naturschutz überwiegend abgewiesen. Mit einer Ausnahme, das streng geschützte Birkhuhn muss geschützt bleiben. Deshalb muss das Landratsamt über 79 geplante Sonderfahrten pro Jahr nochmal neu entscheiden.
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2: Auf der A96 Lindau Richtung München zwischen Buchloe West und Buchloe Ost 2 Kilometer Stau mit bis zu 14 Minuten Zeitverlust. Nur ein Blitzer ist derzeit aufgebaut in Ichenhausen auf der Günzburger Straße. Kommt gut ans Ziel.
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0: vorm Wochenende wäre der angekündigte Tankrabatt schon sehr nett. Wir haben heute Morgen von ADAC-Unternehmenssprecherin Katharina Luca mal eine Einschätzung gehört.
1: Die Mineralölkonzerne sollen hier Wort halten, müssen hier Wort halten und wirklich den kompletten Tankrabatt auch weitergeben.
2: Und was uns das Wetter mit dem Blick auf die erste Oktoberwoche so bringt, das hat uns heute Morgen Kai Zorn aus der Radio Schwaben Wetterredaktion verraten.
3: Eine Zweiteilung. Die erste Wochenhälfte ist auch noch spätsommerlich. Um Mittwoch-Donnerstag rum nimmt das Schauer- und Gewitterrisiko vorübergehend zu.
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1: Es ist 20 Uhr und 25.
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0: Zum Wochenstart ist es wechselhaft mit Regen und Schauern. Aktuell sind es in Zusmarshausen 17 Grad bei bedecktem Himmel, in Marktoberdorf 14 Grad und in Genderkingen 17 Grad.
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0: Auf der A7 Füssen-Reute Richtung Ulm ist zwischen dem Dreieck Hittestetten und Nersingen wegen einer Baustelle der linke Fahrstreifen bis zum 2. Oktober etwa 22.59 Uhr gesperrt. In der Gegenrichtung zwischen Nersingen und dem Dreieck Hittestetten ist der rechte Fahrstreifen ebenfalls wegen einer Baustelle bis etwa 22.59 Uhr gesperrt. Auf der A96 Lindau Richtung München staut es sich zwischen Buchlohe West und Buchlohe Ost auf 3 Kilometern. Der Zeitverlust beträgt bis zu 22 Minuten. Wir haben nur einen Blitzer vorliegen, auf der Günzburger Straße in Ichenhausen. Gute Fahrt mit Radio Schwaben.
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0: Nonstop die größten Hits, nur für euch, zusammengestellt. Für Kissing, Oettingen und Oberstdorf sowie ganz bayerisch Schwaben. Diese Stunde ist für alle, die jetzt noch arbeiten müssen. Freut euch auf Lou Bega mit Mambo No. 5, Heaven von Bryan Adams und Joe Cocker mit When the Night Comes.

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2: Zum Abend hin bleibt es bei uns bedeckt. Dazu gibt es kaum Wind und 15 bis 18 Grad. In der Nacht bildet sich örtlich Nebel, besonders in den Tälern. Der Radio Schwaben 3-Tage-Trend. Morgen beginnt der Tag örtlich neblig. Am Vormittag bleibt es bewölkt. Am Nachmittag lockert es auf bei 14 bis 20 Grad. Am Wochenende gibt es erneut Nebel zum Tagesstart. Später sonnige Auflockerungen und gegen Abend örtlich Schauer. Zum Wochenstart bleibt es in Bayerisch-Schwaben und dem Allgäu wechselhaft, örtlich mit Regen und einzelnen Gewittern. Momentan haben wir in Holzheim 17 Grad und trocken, in Neuses 16 Grad sowie in Bad Grönenbach 16 Grad.
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1: Es ist 20 Uhr und 58 Minuten. 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
4: Ich bin Dominik Schweiger. Benzin und Diesel werden weltweit ja immer teurer. Deswegen haben sich die G7-Chefs, darunter auch Kanzler Merz, heute per Video zusammengeschaltet. Ihr Plan, 100 Millionen Barrel Rohöl sollen aus der Notreserve auf den Markt kommen. Ab sofort und über 4 Monate verteilt. Die endgültige Entscheidung trifft aber die Internationale Energieagentur. Deutschland feiert morgen 36 Jahre Wiedervereinigung. Die offiziellen Feierlichkeiten zum Tag der Deutschen Einheit laufen bereits seit heute. In Bremen steigt seit dem Nachmittag ein großes Bürgerfest. Der offizielle Teil folgt dann morgen. In ganz Deutschland sind mehr als 700 Veranstaltungen geplant. Thomas Bleskin berichtet.
5: Erwartet werden rund 400.000 Besucherinnen und Besucher. In der Innenstadt und am Weserufer gibt es kostenlose Konzerte, Diskussionen, Führungen und Ausstellungen. Auch Bundesrat, Bundestag, Bundesregierung und Bundesverfassungsgericht stellen ihre Arbeit vor. Das Motto der Feierlichkeiten lautet: Viele Stärken, ein Land.
4: Bayern reagiert auf die schlechten Ergebnisse der jüngsten PISA-Studie mit mehr Unterricht an den Grundschulen. Wie das Kultusministerium mitgeteilt hat, soll es in den kommenden Jahren insgesamt 6 weitere Stunden pro Woche geben für Mathe, Deutsch, Sport und Musik. Wie das genau aussehen soll, wird derzeit noch erarbeitet. Ersten Schätzungen zufolge braucht es dafür innerhalb von 2 Jahren 1.300 weitere Lehrkräfte. Die deutschen Sportlerinnen und Sportler sollen wieder mehr Medaillen auf Eis und Schnee gewinnen. Dafür pumpt der Bund jetzt mehr Geld in den deutschen Wintersport. Die Spitzenverbände bekommen laut Bundeskanzleramt im kommenden Jahr über 30 Millionen Euro vom Bund, um sich auf die Olympischen Winterspiele 2030 in den französischen Alpen vorzubereiten. Das Ziel: Deutschland soll im Medaillenspiegel wieder unter die Top 3 kommen.
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2: Auf der A96 Richtung München staut es sich zwischen Buchloe West und Buchloe Ost auf 3 Kilometern. Der Zeitverlust beträgt bis zu 20 Minuten. An der Einfahrt Jengen-Kaufbeuren besteht wegen einer ungesicherten Unfallstelle ein Stauende hinter einer Kuppe. Die Staulänge nimmt zu. Auf der B2 Richtung Donauwörth steht zwischen Gersthofen Nord und Stettenhofen ein defekter Wohnwagen. Der Standstreifen ist blockiert. Und hier die neuesten Blitzer auf Radio Schwaben. Auf der B300 bei Kübach sowie auf der Günzburger Straße in Ichenhausen. Meldet Staus und Blitzer immer per WhatsApp unter 08000 11 82 11.
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2: Martina Neu ist heute Abend mit euch unterwegs und begleitet euch gut gelaunt durch den Freitagabend. 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
1: Es ist 21 Uhr und 27 Minuten. 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
2: Heute Abend ist es bei uns bedeckt. Der Wind ist kaum zu spüren. In der Nacht kann sich vor allem in Tal- und Feuchtlagen Nebel bilden. Der Radio Schwaben 3-Tage-Trend für Bayerisch, Schwaben und das Allgäu. Morgen ist es zunächst bewölkt. Am Nachmittag gibt es Auflockerungen. Abends ist es wieder wolkiger. Bei 12 bis 17 Grad am Vormittag. Am Sonntag folgt nach Nebel am Morgen ein freundlicherer Nachmittag mit 18 bis 22 Grad, bevor abends örtlich Schauer möglich sind. Zum Wochenstart ist es wieder wechselhaft mit Regen und örtlichen Gewittern. Im Moment in Stadtbergen 15 Grad und stark bewölkt. In Kempten am Rathaus 15 Grad sowie in Oettingen 16 Grad und trocken.
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2: Auf der A96 von Lindau Richtung München ist die Ausfahrt Jengen-Kaufbeuren nach einem Unfall mit mehreren Fahrzeugen blockiert. In der Gegenrichtung von München Richtung Lindau ist die Richtungsfahrbahn an der Ausfahrt Jengen-Kaufbeuren ebenfalls nach einem Unfall mit mehreren Fahrzeugen blockiert. Zwischen Buchlohe West und Buchlohe Ost staut es sich auf 3 Kilometern. Der Zeitverlust beträgt bis zu 28 Minuten. Im Sendegebiet gibt es im Moment keine Blitzer und Abstandsmessungen. Kommt gut ans Ziel.
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2: Mit euch unterwegs, Martina Neu, für ganz Bayerisch Schwaben und das Allgäu. Ich begleite euch gut gelaunt durch den Freitagabend mit dem perfekten Mix aus den 80ern, 90ern und den Hits von heute. Und jetzt für euch Backstreet Boys mit I Want It That Way. Keep On Loving You von REO Speedwagon und Phil Collins mit Dance Into The Light. Musik ab.

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0: gleich mehr davon. 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
1: Am späten Abend ist es bei uns bedeckt. Stellenweise bildet sich in der Nacht Nebel, vor allem in den Donautälern, bei 13 bis 15 Grad. Der Radio Schwaben Breitagetrend. In Bayerisch Schwaben und im Allgäu geht es morgen vielerorts neblig und bedeckt los, bevor am Nachmittag Auflockerungen folgen und es mit 20 bis 22 Grad mild ist. Übermorgen gibt es zunächst erneut Nebel, später vielfach Wolken und zum Abend örtliche Schauer. Zum Wochenstart zeigt sich das Wetter wechselhafter mit Regen oder Schauern, im Süden teils auch mit Gewittern und insgesamt kühler. Momentan haben wir in Aindling 15 Grad und trocken, in Germaringen 14 Grad und in Kaisheim 16 Grad.
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0: Es ist 21 Uhr und 56 Minuten. 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
3: Ich bin Hendrik Daum. Wer einen Skoda fährt, der sollte dringend bei seinem Autohändler anrufen. Der tschechische Autobauer ruft weltweit nämlich 1,7 Millionen Fahrzeuge zurück. 370.000 davon alleine hier bei uns in Deutschland. Grund ist laut Kraftfahrt-Bundesamt offenbar das gleiche Problem wie bei VW, Audi und Seat. Eine Schraube in der Lenkung kann abreißen und die Lenkung ausfallen lassen. Weltweit soll der Sprit an den Tankstellen günstiger werden und um das zu erreichen, greifen die G7-Staaten wie Deutschland, Frankreich und die USA auf Ölnotreserven zurück. Ab sofort und über 4 Monate sollen 100 Millionen Barrel Rohöl freigegeben werden. Tina Eck berichtet.
4: Damit ist ein von Präsident Trump angedrohter Diesel-Exportstopp erstmal vom Tisch. Nach dem Nahen Osten sind die USA nämlich Europas wichtigster Lieferant von Diesel. Nun soll die Freigabe der Reserven mit der Internationalen Energieagentur IEA abgestimmt werden, um möglicherweise zusätzliche Dieselfreigaben zu prüfen. Die endgültige Entscheidung liegt bei der Energieagentur.
3: Der beinahe Absturz der Fly-Dubai-Maschine nach Israel vor 2 Tagen gibt weiter Rätsel auf. Bekannt ist bislang nur, dass einer der Piloten im Cockpit mit einem Messer auf seinen Kollegen eingestochen hat und die Boeing offenbar zum Absturz bringen wollte. Seine Motive sind aber nach wie vor unbekannt. Inzwischen ermitteln die Behörden in den Vereinigten Arabischen Emiraten, weil das Flugzeug dort registriert war. Schülervertreterinnen und Vertreter in Frankreich distanzieren sich von der Gewalt bei den Protesten gegen die Bildungspolitik, rufen aber trotzdem zu weiteren Demonstrationen auf. Nach einem Treffen mit dem Bildungsminister sagte ein Vertreter, es gebe absolut widerliche Gewaltszenen, die aber von Außenstehenden ausgehen würden, nicht von den Gymnasiasten. Zuletzt waren tausende junge Menschen festgenommen worden.
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1: Auf der A96 München Richtung Lindau sind die Ausfahrt und die Einfahrt Jengen und Kaufbeuren wegen eines Unfalls gesperrt. Der Verkehr wird abgeleitet. Im Sendegebiet gibt es im Moment keine Blitzer und Abstandsmessungen. Kommt gut ans Ziel.
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1: Im Studio für euch, Martina Neu, einen schönen guten Abend. Mehr 80er, 90er und aktuelle Hits von Nordschwaben bis ins Allgäu. Bis Mitternacht begleiten wir euch durch den Abend. Und jetzt zurück zur Musik.

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1: Es ist 22 Uhr und 26 Minuten. 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
2: Heute Abend ist der Himmel bei uns bedeckt. Der Wind weht kaum spürbar. In der Nacht kann sich gebietsweise Nebel bilden. Der Radio Schwaben 3-Tage-Trend für Bayerisch-Schwaben und das Allgäu. Morgen ist es zunächst bewölkt. Am Nachmittag gibt es Auflockerungen bei 12 bis 22 Grad. Am Sonntag ist es zunächst neblig. Später gibt es sonnige Abschnitte und örtliche Schauer bei 9 bis 22 Grad. Zum Wochenstart zeigt sich das Wetter wieder wechselhaft. Mit Regen, regional auch mit Gewittern. Die aktuellen Wetterwerte. Bobingen 15 Grad, Pfronten 14 Grad und Wemding 15 Grad bei bedecktem Himmel.
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2: Die Wetterwerte. Bobingen 15 Grad, Pfronten 14 Grad und Wemding 15 Grad bei bedecktem Himmel.
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0: Auf der Donauwörterstraße in Augsburg und auf der B2 bei Kissing. Gute und sichere Fahrt.
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0: 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Nonstop die größten Hits, nur für euch zusammengestellt. Diese Stunde ist für alle, die jetzt noch arbeiten müssen. Freut euch auf Safe Tonight mit Eagle Eye Cherry, First Time von Robin Beck und Walking on the Milky Way mit Orchestral Maneuvers in the Dark.

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2: Heute Nacht bleibt es bedeckt. Bei kaum Wind liegen die Temperaturen zwischen 14 und 17 Grad. Der Radio Schwaben 3-Tage-Trend. In Bayerisch Schwaben und im Allgäu beginnt morgen der Tag örtlich mit Nebel und Wolken. Später gibt es freundliche Auflockerungen. Nachmittags liegen die Temperaturen bei 16 bis 22 Grad. Am Wochenende folgt nach örtlichem Nebel zunächst etwas Sonne. Einzelne Regenschauer ziehen auf. Zum Wochenstart ist es wechselhaft mit Regen und einzelnen Gewittern. Im Moment werden in Gersthofen 15 Grad und trocken, in Mindelheim 14 Grad und in Asbach-Bäumenheim 15 Grad gemeldet.
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1: Es ist 22 Uhr und 56 Minuten. 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
4: Ich bin Hendrik Daum. In Bremen haben die zentralen Feiern zum morgigen Tag der Deutschen Einheit begonnen. Bis Sonntag läuft ein großes Bürgerfest mit Konzerten, Theater und Diskussionen. Es gibt Informationsstände aller Bundesländer, auch Institutionen wie der Bundesrat oder das Bundesverfassungsgericht stellen ihre Arbeit vor. Bremen erwartet mehr als 400.000 Festgäste. Wer einen Skoda fährt, der sollte jetzt dringend bei seinem Autohändler anrufen, denn der tschechische Autobauer ruft weltweit 1,7 Millionen Fahrzeuge zurück, 370.000 davon alleine in Deutschland. Grund ist laut Kraftfahrtbundesamt offenbar das gleiche Problem wie bei VW, Audi und Seat. Eine Schraube in der Lenkung kann abreißen und die Lenkung dadurch ausfallen lassen. Zum vierten Mal in nur 6 Jahren hat die Warenhauskette Galeria Insolvenz angemeldet. Die 12.000 Beschäftigten stehen vor einer völlig ungewissen Zukunft, kritisiert Verdi-Handelsvorständin Silke Zimmer. Sie spricht von haarsträubenden Managementfehlern. Tanja Wagner mit den Einzelheiten.
5: Die Warenhauskette habe nicht mal Gründe für die Insolvenz angegeben, ereifert sich Zimmer. Nachhaltige Investitionen, die die Zukunft der Standorte sichern, habe es in den letzten Jahren jedenfalls nicht gegeben. Die Beschäftigten bräuchten einen Plan und keine Nebelkerzen. Experten sind sich aber sicher, Galeria könnte auch diese Insolvenz und vielleicht noch eine weitere überstehen, mit weniger Filialen und dem richtigen Eigentümer. Auch brauche es ein neues Konzept mit Drittpartnern, wo Käufer nicht nur shoppen, sondern sich wohlfühlen und etwas erleben könnten.
4: Kreta und andere Inseln der Ägäis kämpfen zurzeit mit einem schweren Herbststurm und starken Regenfällen. Auf Rhodos wurde eine 58-jährige deutsche Touristin am Strand von einem Blitz getroffen und getötet. Ihr Ehemann erlitt nur leichte Verletzungen. An den Küsten wurden außerdem Autos ins Meer gespült, viele Brücken und Straßen sind zerstört. Der griechische Wetterdienst geht davon aus, dass das Unwetter noch mindestens 2 Tage anhalten wird.
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2: Vorsicht auf der A7 Ulm Richtung Füssen. Reute zwischen Nesselwang und Füssen. Wegen eines defekten PKW ist der Standstreifen blockiert. Auf der A96 München Richtung Lindau ist die Einfahrt Jengen-Kaufbeuren nach einem Unfall gesperrt. Der Verkehr wird abgeleitet. An der Ausfahrt Jengen-Kaufbeuren wird die Unfallstelle geräumt. Und hier die neuesten Blitzer auf Radio Schwaben. Auf der Donauwörterstraße in Augsburg sowie auf der B2 bei Kissing wird geblitzt. Die kostenfreie Verkehrs- und Blitzer-Hotline 08000 11 82 11.
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2: Starten wir rein. Mein Name ist Martina Neu. Ob im Auto, bei der Arbeit oder zu Hause. Wir sind heute Abend bei euch mit dem Soundtrack für ganz Bayerisch Schwaben und das Allgäu. Einen schönen Abend mit Radio Schwaben.

0: Zum Wochenstart zeigt sich das Wetter wieder wechselhafter, mit Regen oder Schauern und etwas kühleren Temperaturen. In Bayerisch-Schwaben und im Allgäu ist die Entwicklung damit unbeständig. Aktuell meldet Meitingen 14 Grad, in Füssen sind es 14 Grad bei wolkenlosem Himmel. Burtenbach meldet 15 Grad.
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0: Ruhiger und störungsfreier Verkehr im Sendegebiet. Und hier die neuesten Blitzer auf Radio Schwaben. In Kissing wird auf der Münchner Straße und auf der B2 geblitzt. Meldet Staus und Blitzer immer per WhatsApp unter 08000 11 82 11.
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0: Für euch am Mikro Martina Neu, für ganz Bayerisch-Schwaben und das Allgäu. Ich begleite euch noch bis Mitternacht auf Radio Schwaben mit 80ern, 90ern und aktuellen Hits. Und jetzt für euch Savage Garden mit To the Moon and Back, I Just Call to Say I Love You von Stevie Wonder und Pet Shop Boys mit Sea Vida E. Auf geht's!

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2: In der Nacht ist der Himmel bei uns bedeckt. Örtlich bildet sich Nebel. Dazu gibt es kaum Wind und 13 bis 15 Grad. Der Radio Schwaben 3-Tage-Trend. Für Bayerisch-Schwaben und das Allgäu. Morgen beginnt es neblig und bewölkt. Am Nachmittag ist es mit 18 bis 22 Grad mild. Übermorgen folgen nach nebligem Beginn freundlichere Abschnitte. Zum Abend hin sind regional Gewitter möglich. Zum Wochenstart ist es wechselhaft, mit Schauern und Gewittern. Insgesamt kühlt es ab. Momentan haben wir in Kissing 14 Grad und trockene Luft, in Sonthofen 14 Grad sowie in Burgau 16 Grad.
0: Es ist 23 Uhr und 57 Minuten. 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
3: Ich bin Hendrik Daum. In Bremen haben bereits gestern die zentralen Feiern zum heutigen Tag der Deutschen Einheit begonnen. Bis Sonntag läuft ein großes Bürgerfest mit Konzerten, Theater und Diskussionen. Es gibt Informationsstände aller Bundesländer. Auch Institutionen wie der Bundesrat oder das Bundesverfassungsgericht stellen ihre Arbeit vor. Bremen erwartet mehr als 400.000 Festgäste. Die Bundesregierung hat die Freigabe von Öl- und Dieselreserven durch die G7-Staaten begrüßt. Außenminister Wadefuhl sprach von einem guten Ergebnis. Deutschland habe von Anfang an auf eine einvernehmliche Regelung im G7-Rahmen gesetzt. Die Maßnahme soll helfen, die Versorgung zu sichern und die Märkte zu stabilisieren. Zuvor hatten sich die G7-Staaten darauf verständigt, bis zu 100 Millionen Barrel Diesel und Rohöl aus ihren Reserven freizugeben. Zum vierten Mal in nur 6 Jahren hat die Warenhauskette Galeria Insolvenz angemeldet. Die 12.000 Beschäftigten stehen vor einer völlig ungewissen Zukunft, kritisiert Verdi-Handelsvorständin Silke Zimmer. Sie spricht von haarsträubenden Managementfehlern. Tanja Wagner mit den Einzelheiten.
4: Die Warenhauskette habe nicht mal Gründe für die Insolvenz angegeben, ereifert sich Zimmer. Nachhaltige Investitionen, die die Zukunft der Standorte sichern, habe es in den letzten Jahren jedenfalls nicht gegeben. Die Beschäftigten bräuchten einen Plan und keine Nebelkerzen. Experten sind sich aber sicher, Galeria könnte auch diese Insolvenz und vielleicht noch eine weitere überstehen, mit weniger Filialen und dem richtigen Eigentümer. Auch brauche es ein neues Konzept mit Drittpartnern, wo Käufer nicht nur shoppen, sondern sich wohlfühlen und etwas erleben könnten.
3: Eine Warnlampe im Cockpit hat den Rückflug von Bayerns Ministerpräsident Söder aus Kroatien kurzfristig gestoppt. Der Start der Maschine in Zagreb wurde abgebrochen, weil ein mögliches Problem an einem Triebwerk angezeigt wurde. Zwischenzeitlich wurde eine Ersatzmaschine angefordert. Doch die Crew, die konnte den Fehler noch vor deren Eintreffen beheben. Söder und seine Delegation starteten schließlich mit dem ursprünglichen Flugzeug und landeten gestern rund 2 Stunden später als geplant sicher in München. Söder hatte zuvor den kroatischen Regierungschef Plenković getroffen.
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2: Auf der A7 Füssen-Reute Richtung Ulm ist zwischen dem Dreieck Hittestetten und Nersingen wegen einer Baustelle der linke Fahrstreifen bis zum 3. Oktober 2026, circa 0.59 Uhr, gesperrt. In der Gegenrichtung zwischen Nersingen und dem Dreieck Hittestetten ist der rechte Fahrstreifen bis zum 3. Oktober 2026, circa 0.59 Uhr, gesperrt. Derzeit wird in unserer Region nicht geblitzt. Meldet Staus und Blitzer immer per WhatsApp unter 08000 11 82 11.
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0: Es ist 0 Uhr und 25 Minuten. 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
1: Die Nacht zwischen Donau und den Alpen ist bewölkt. Örtlich bildet sich Nebel. Heute Morgen lockert es auf. Am Nachmittag ist es freundlich und mild. Zum Abend nehmen die Wolken wieder zu. Der Radio Schwaben 3-Tage-Trend. Morgen beginnt der Tag in Bayerisch-Schwaben und im Allgäu mit Auflockerungen. Danach wird es wolkiger. Nachmittags gibt es 16 bis 22 Grad. Abends sind im Norden einzelne Gewitter möglich. Zum Wochenstart zeigt sich das Wetter zunächst unbeständig mit örtlichen Gewittern. Anschließend ziehen Schauer durch. Im weiteren Wochenverlauf wird es kühler und teils neblig mit 13 bis 19 Grad. In Rehling liegen 14 Grad bei stark bewölktem Himmel. In Nesselwang sind es 14 Grad, in Krumbach 15 Grad.
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1: Die Polizei meldet derzeit keine Verkehrsbehinderungen in Bayerisch-Schwaben. Und hier die neuesten Blitzer auf Radio Schwaben. Auf der Münchner Straße und auf der B2 in Kissing. Gute und sichere Fahrt.
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1: In unserer Region ist der Himmel in der Nacht bedeckt und nahezu windstill. Heute ist es zunächst bedeckt, am Nachmittag gibt es freundliche Abschnitte, örtlich ist es neblig. Der Radio Schwaben 3-Tage-Trend in Bayerisch Schwaben und im Allgäu. Morgen ist es zunächst bewölkt, am Nachmittag zeigt sich häufiger die Sonne, bevor abends örtlich leichter Regen aufkommt. Die Höchstwerte liegen zwischen 22 und 23 Grad. Zum Wochenstart sind zunächst örtliche Gewitter möglich, später ist es wechselhaft. Im weiteren Wochenverlauf ist es wieder nebliger und kühler. Die Höchstwerte liegen zwischen 16 und 19 Grad. Die aktuellen Wetterwerte: Königsbrunn 15 Grad, Babenhausen 15 Grad bei starker Bewölkung und Illertissen 16 Grad.
0: Es ist 0 Uhr und 57 Minuten. 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
2: Ich bin Hendrik Daum. In Bremen haben bereits gestern die zentralen Feiern zum heutigen Tag der Deutschen Einheit begonnen. Bis Sonntag läuft ein großes Bürgerfest mit Konzerten, Theater und Diskussionen. Es gibt Informationsstände aller Bundesländer. Auch Institutionen wie der Bundesrat oder das Bundesverfassungsgericht stellen ihre Arbeit vor. Bremen erwartet mehr als 400.000 Festgäste. Die 7 führenden Industriestaaten, darunter Deutschland, Frankreich und die USA, wollen große Mengen an Diesel und Rohöl freigeben, um den hohen Energiekosten entgegenzuwirken. Die Rede ist von einer Menge bis zu 100 Millionen Barrel. Die Freigabe soll unverzüglich anlaufen. Die jüngste Energiekrise geht vor allem auf den Iran-Krieg zurück. Er beeinträchtigt seit Monaten die Öllieferungen aus der Golfregion. Wer einen Skoda fährt, der sollte jetzt dringend bei seinem Autohändler anrufen, denn der tschechische Autobauer ruft weltweit 1,7 Millionen Fahrzeuge zurück. 370.000 davon alleine bei uns in Deutschland. Grund ist laut Kraftfahrtbundesamt offenbar das gleiche Problem wie bei VW, Audi und Seat. Eine Schraube in der Lenkung kann abreißen und die Lenkung dadurch ausfallen lassen. Kreta und andere Inseln der Ägäis kämpfen zurzeit mit einem schweren Herbststurm und starken Regenfällen. Auf Rhodos wurde eine 58-jährige deutsche Touristin am Strand von einem Blitz getroffen und getötet. Ihr Ehemann erlitt nur leichte Verletzungen. An den Küsten wurden außerdem Autos ins Meer gespült. Viele Brücken und Straßen sind zerstört. Der griechische Wetterdienst geht davon aus, dass das Unwetter noch mindestens 2 Tage anhalten wird.
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1: Aktuell liegen uns keine Verkehrsstörungen vor. Und hier die neuesten Blitzer auf Radio Schwaben. Auf der Münchner Straße und auf der B2 bei Kissing wird geblitzt. Die kostenfreie Verkehrs- und Blitzer-Hotline 08000 11 82 11.
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0: Es ist 1 Uhr und 26 Minuten. 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
1: Zum Start in den Tag liegt bei uns eine dichte Wolkendecke über dem Land. In Bayerisch-Schwaben und im Allgäu ist es heute bis zum Vormittag bedeckt. Später gibt es zeitweise Auflockerungen bei schwachem Wind. Der Radio Schwaben 3-Tage-Trend. Morgen gibt es gebietsweise einen nebligen Tagesbeginn. Am Nachmittag zeigt sich das Wetter freundlicher. Zum Abend hin fällt stellenweise leichter Regen. Bei Höchstwerten um 22 Grad. Zum Wochenstart zeigt sich das Wetter mit örtlichen Schauern und einzelnen Gewittern wieder unbeständiger. Im weiteren Wochenverlauf hält das neblige, kühlere Wetter an, mit Höchstwerten um 18 Grad. Aktuell meldet Großaitingen 15 Grad, Dietmannsried 15 Grad und Möttingen 14 Grad. Trocken und bedeckt.
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1: Vorsicht auf der A96 zwischen dem Grenzübergang Lindau und Sigmarszell. In beiden Richtungen befinden sich Personen auf dem Standstreifen. Aktuell sind keine Radarfallen aufgebaut. Gute und sichere Fahrt.
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1: Zum Start in die Nacht ist der Himmel bedeckt, bei kaum Wind. Heute gibt es im Tagesverlauf einige Auflockerungen. Am frühen Morgen liegen die Werte um 14 Grad. Der Radio Schwaben 3-Tage-Trend. Morgen gibt es einen wolkigen Start. Nachmittags ist es freundlicher, bevor am Abend im Norden leichter Regen aufzieht. Dabei liegen die Temperaturen bei 20 bis 23 Grad. Zum Wochenstart ist es wechselhaft. Örtlich sind Gewitter möglich. Später lockert es auf. Am Dienstag zeigt sich das Wetter erneut neblig und kühler. Vom Allgäu bis nach Nordschwaben. Momentan liegen die Temperaturen in Inningen und Jengen bei 14 Grad, in Donauwörth bei 13 Grad. Dazu ist der Himmel bedeckt.
0: Es ist 1 Uhr und 58 Minuten. 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
2: Ich bin Hendrik Daum. Heute ist der Tag der deutschen Einheit. In diesem Jahr ist Bremen Gastgeber der offiziellen Feiern. Zum Festakt werden viele Ehrengäste erwartet, darunter Bundespräsident Steinmeier, Bundeskanzler Merz und Bundestagspräsidentin Klöckner. Ronny Thorau berichtet.
3: Schauspielerin Katja Riemann moderiert den zentralen Festakt in Bremen. Auch gibt's ein großes Bürgerfest und am Abend treten Bands und Künstler wie die Fanta 4, Flo Mega und Mia auf. Hunderttausende werden erwartet. Gerade in der heutigen Zeit empfinden es viele Politiker als wichtig, den Zusammenhalt in der Gesellschaft zu feiern, auch wenn vieles immer noch nicht gleich sei. Einkommen, Vermögen, Renten sind 36 Jahre nach der deutschen Einheit im Osten nach wie vor oft niedriger als im Westen.
2: Nach der wiederholten Drohung mit einem Exportverbot für Diesel hat US-Präsident Trump jetzt erklärt, er habe das nicht ernst gemeint. Ein Verbot habe niemals wirklich zur Debatte gestanden und er werde ein solches auch nicht verhängen. Der Präsident sagte außerdem, die USA hätten sehr gute Beziehungen zu Europa. Die G7-Staaten hatten sich zuvor auf die Freigabe von 100 Millionen Barrel Rohöl und Diesel aus ihren strategischen Reserven geeinigt. Damit reagierte das G7-Bündnis auf Trumps Druck, das Rohöl- und Dieselangebot zu erhöhen. Nach dem erneuten Insolvenzantrag der Warenhauskette